zusammengekommen. Dabei ging es für die CDU-Spitze auch darum, die Kabinettsklausur heute vorzubereiten. Kernthemen dort sollen Wachstum, Innovation und Modernisierung Deutschlands sein. Die Bundesregierung stehe vor einem arbeitsreichen Herbst, sagte der neue Unionsfraktionschef Frei. Die Weltmeere sind so warm wie noch nie seit Beginn der Messungen vor fast 50 Jahren.

0: Und auch die werden durch den Klimawandel immer häufiger. Seit den 90er Jahren hat sich die Zahl sogenannter Marina-Hitzewellen mehr als verdreifacht. Grund für den Temperaturrekord jetzt ist neben dem Klimawandel auch das Wetterphänomen El Niño, das die Meere zusätzlich erwärmt. Durch höhere Meerestemperaturen steigt laut Forschern das Risiko von Extremwetter, denn wärmere Ozeane geben mehr Feuchtigkeit und Wärme an die Atmosphäre ab, was zu stärkeren Niederschlägen und Stürmen führen kann. Onni Tochau, Nachrichtenredaktion.
1: Zum Fußball im DFB-Pokal haben die Bundesligisten Schalke 04, HSV und 1. FC Köln die zweite Runde erreicht. Schalke siegte bei Viertligist Hallescher FC mit 5:2 nach Verlängerung. Die Hamburger beim Drittligisten SC Verl mit 3:0. Köln gewann 2:1 bei Drittliga-Aufsteiger Würzburger Kickers. Bundesliga-Absteiger VfL Wolfsburg siegte mit 6:5 im Elfmeterschießen bei Viertligist Altklinike.
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3: Hallo auf die Straßen. Aktuell liegen uns keine Meldungen vor. Ihr habt freie Fahrt. In 30 Minuten gibt es hier das nächste Update. Kommt gut und sicher an euer Ziel.
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3: In Ganderkesee messen wir aktuell 12 Grad. In Kloppenburg sind es 13 Grad und Kappeln meldet ebenfalls 13 Grad. In der Nacht sinkt das Thermometer auf milde 13 Grad. Morgen wird es zunächst klar, dann teilweise bewölkt bei anfangs 13 Grad. Im Laufe des Tages steigt das Thermometer auf angenehme 26 Grad an.

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1: Ich bin Thomas Brockt. Die Ukraine bittet seit Wochen um frisches Geld für die Stärkung ihrer Flugabwehr. Zum gestrigen Nationalfeiertag kamen gute Nachrichten aus Brüssel. Die EU hat zum 35. Unabhängigkeitstag der Ukraine neue Rüstungshilfen im Wert von 6,1 Milliarden Euro genehmigt.
2: Flugabwehrsysteme, Raketen, Munition und Radaranlagen sollen vor allem mit diesem EU-Geld bezahlt werden. Und zwar wegen der immer häufigeren russischen Angriffe mit ballistischen Raketen und mit Drohnen. 376 Raketenangriffe nur im Juli. Europa zeige am Unabhängigkeitstag, dass die Unterstützung für die Ukraine unerschütterlich und konkret sei, sagte Kommissionspräsidentin von der Leyen. Aus Brüssel, Dieter Ebeling.
1: Nach der Sommerpause kommt die Bundesregierung heute zu einer Klausurtagung zusammen, bei der es vor allem um die Stärkung der Wettbewerbsfähigkeit der deutschen Wirtschaft gehen wird. Bei den zweitägigen Beratungen auf Schloss Neuhardenberg in Brandenburg stehen außerdem die Konsequenzen aus der Hitzewelle dieses Sommers auf dem Programm. In diesem Thema steckt Konfliktpotenzial. Während die SPD-Minister sich für eine Grundgesetzänderung zur Stärkung des Kampfes gegen den Klimawandel einsetzen, ist die Union dagegen. Bundespräsident Steinmeier ist nun offiziell Hausherr in seinem neuen Berliner Domizil, das er wegen der Sanierung von Schloss Bellevue beziehen musste. In einem symbolischen Akt bekam er den Schlüssel für den modernen Bau in direkter Nähe zu Kanzleramt und Hauptbahnhof.
3: 6 Geschosse und eine auffallend bunte Fassade. So sieht das Ausweichquartier des Bundespräsidenten aus, mitten in Berlin, nah am Kanzleramt und Hauptbahnhof gelegen. Modern und funktional, freundlich und einladend, außerdem stilvoll. So lobt der Hausherr das Gebäude, das er schon Anfang Juli bezogen hat. Der Stammsitz des Staatsoberhaupts Schloss Bellevue soll in den kommenden 8 Jahren von Grund auf saniert werden. Thomas Thonfeld, Berlin.
1: Zum Fußball: im DFB-Pokal haben sich am Abend alle Favoriten durchgesetzt. Die Ergebnisse: Würzburger Kickers, 1. FC Köln 1:2, SC Verl, Hamburger SV 0:3, Altlinicke, Wolfsburg 5:6 im Elfmeterschießen und Halle gegen Schalke 2:5 nach Verlängerung.
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4: Hier müsst ihr aktuell am meisten Zeit einplanen. Auf der A1 Richtung Bremen kommt es zwischen Groß-Ippener und Wildeshausen Nord zu Behinderungen durch eine ungesicherte Unfallstelle. In der Gegenrichtung, Richtung Osnabrück, gibt es 1 Kilometer Stau zwischen Wildeshausen Nord und Groß-Ippener. Auf der A27 Richtung Bremen herrscht zwischen Dreieck Walsrode und Walsrode Süd dichter Verkehr. Habt eine gute und sichere Fahrt.
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4: In Damme zeigt das Thermometer aktuell 12 Grad. Delmenhorst meldet ebenfalls 12 Grad. In Wildeshausen sind es 11 Grad. In der Nacht sinkt das Thermometer auf milde 13 Grad. Morgen wird es zunächst klar, dann teilweise bewölkt bei anfangs 13 Grad. Im Laufe des Tages steigt das Thermometer auf angenehme 26 Grad an.

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1: Ich bin Thomas Brockt. Das schwarz-rote Kabinett kommt heute und morgen in Schloss Neuhardenberg in Brandenburg zusammen. Es stehen wichtige, viel diskutierte Reformen auf der Tagesordnung bei der Rente, Steuern, Entbürokratisierung und Digitalisierung. Über allem schweben allerdings die schlechten Umfragewerte und die angeknackste Stimmung in der Regierungskoalition.
2: Inhaltlich sollen in Schloss Neuhardenberg die Reformen fester gezurrt werden. Außerdem soll über Maßnahmen zur Stärkung der kriselnden Wirtschaft gesprochen werden und über Zukunftsthemen wie KI und Neuheiten im Rüstungssektor. Vor allem aber soll Neuhardenberg

0: mit der Betriebsversammlung heute in der Wolfsburger Zentrale eine Serie von außerordentlichen Treffen zwischen Vorstand und Belegschaft. Die Arbeitnehmervertretung hat dazu geladen und verlangt Klarheit von der Konzernführung mit Blick auf angekündigte Sparmaßnahmen. Tausende Stellen und 4 Werke sollen bei Europas größtem Autobauer in Gefahr sein. Insgesamt stehen bei VW 9 Betriebsversammlungen in den kommenden Tagen auf dem Programm. Verbraucherschützer wollen per Verbandsklage gegen hohe Preise bei der Fernwärme vorgehen. Das Ziel könnten sie verfehlen. Aber das zuständige Oberlandesgericht in Hamm sieht Verstöße. Das machte die Richterin bei der Verhandlung deutlich.
1: Die Verbraucherschützer wollen gegen E.ON mit einer Sammelklage vorgehen, wegen der Preisklauseln in mehreren Bundesländern. Das sieht das Gericht aber kritisch. Vielmehr muss am Ende wohl jeder Kunde individuell sein Recht einklagen. Es geht darum, wie E.ON die Preise für die Fernwärme errechnet hat. In einigen Regionen führte das zu höheren Preisen, und zwar unrechtmäßig, findet das Gericht. Gut möglich also, dass einige ihr Geld zurückbekommen werden. Thomas Bremser, Redaktion.
0: Zum Fußball: im DFB-Pokal haben die Bundesligisten Schalke 04, HSV und 1. FC Köln die zweite Runde erreicht. Schalke siegte bei Viertligist Hallescher FC mit 5:2 nach Verlängerung. Die Hamburger beim Drittligisten SC Verl mit 3:0. Köln gewann 2:1 bei Drittliga-Aufsteiger Würzburger Kickers. Bundesliga-Absteiger VfL Wolfsburg siegte mit 6:5 im Elfmeterschießen bei Viertligist Altklinike.
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3: Hier steht ihr aktuell am längsten. Auf der A1 Richtung Bremen gibt es zwischen Wildeshausen Nord und Groß-Ibbenau 7 Kilometer Stau wegen Unfallaufnahme. Der linke Fahrstreifen ist gesperrt. In der Gegenrichtung, Richtung Osnabrück, staut es sich zwischen dem Dreieck Stur und Wildeshausen Nord auf 3 Kilometern. Ebenfalls wegen Unfallaufnahme ist der linke Fahrstreifen gesperrt. Habt eine gute und sichere Fahrt.
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3: In Diepholz zeigt das Thermometer aktuell 12 Grad. 1 Grad kühler ist es in Oldenburg, dort sind es 11 Grad. In Delmenhorst hingegen messen wir 13 Grad. In der Nacht sinkt das Thermometer auf milde 13 Grad. Morgen wird es zunächst klar, dann teilweise bewölkt bei anfangs 13 Grad. Im Laufe des Tages steigt das Thermometer auf angenehme 26 Grad an.

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1: Ich bin Thomas Brockt. Heute beginnt bei Volkswagen eine ganze Serie an Betriebsversammlungen. Den Auftakt machen Wolfsburg und Braunschweig. Tausende Stellen und 4 Werke sollen in Gefahr sein. Der Betriebsrat fordert Antworten vom Vorstand.
2: Die Stimmung bei Volkswagen ist angespannt. Viele Beschäftigte sind verunsichert. Sie wissen nicht, wie sicher ihr Arbeitsplatz ist und ob ihr Werk in einigen Jahren noch gebraucht wird. Auf Antworten warten sie seit Monaten. Die Kommunikation des Konzerns empfinden viele als unzureichend. Jetzt soll der Vorstand bei den Betriebsversammlungen Rede und Antwort stehen. Das Grundproblem? Volkswagen verdient zu wenig. Die Kosten sind zu hoch, deshalb will der Konzern noch stärker sparen. Zehntausende weitere Arbeitsplätze stehen auf dem Spiel. Annabel Giesbert, Nachrichtenredaktion.
1: Nach der Sommerpause kommt die Bundesregierung heute zu einer Klausurtagung zusammen, bei der es vor allem um die Stärkung der Wettbewerbsfähigkeit der deutschen Wirtschaft gehen wird. Bei den 2-tägigen Beratungen auf Schloss Neuhardenberg in Brandenburg stehen außerdem die Konsequenzen aus der Hitzewelle dieses Sommers auf dem Programm. In diesem Thema steckt Konfliktpotenzial. Während die SPD-Minister sich für eine Grundgesetzänderung zur Stärkung des Kampfes gegen den Klimawandel einsetzen, ist die Union dagegen. Bundespräsident Steinmeier ist nun offiziell Hausherr in seinem neuen Berliner Domizil, das er wegen der Sanierung von Schloss Bellevue beziehen musste. In einem symbolischen Akt bekam er den Schlüssel für den modernen Bau in direkter Nähe zu Kanzleramt und Hauptbahnhof.
3: 6 Geschosse und eine auffallend bunte Fassade. So sieht das Ausweichquartier des Bundespräsidenten aus, mitten in Berlin, nah am Kanzleramt und Hauptbahnhof gelegen. Modern und funktional, freundlich.

0: Fußball. Im DFB-Pokal haben sich am Abend alle Favoriten durchgesetzt. Die Ergebnisse: Würzburger Kickers, 1. FC Köln 1:2, SC Verl, Hamburger SV 0:3, Altlinike, Wolfsburg 5:6 im Elfmeterschießen und Halle gegen Schalke 2:5 nach Verlängerung.
1: Jetzt für euch das Niedersachsen-Update mit Vincent Schulze. Der AfD-Politiker Thorsten Morisse darf vorerst nicht bei der Oberbürgermeisterwahl in Wilhelmshaven antreten. Das Verwaltungsgericht Oldenburg hat seinen Eilantrag gegen den Ausschluss abgelehnt. Nach den tödlichen Schüssen auf einen 27-Jährigen in Verden hat die Polizei einen zweiten Verdächtigen festgenommen. Spezialkräfte nahmen den 36-Jährigen am Montagmorgen fest. Und nach den falsch vergebenen Schulabschlüssen in Vechta werden jetzt 25 weitere Verdachtsfälle geprüft. 7 davon betreffen andere Schulen in Niedersachsen. Mehr dazu in den Nachrichten um 20:30.
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3: Auf der A1 Richtung Osnabrück gibt es zwischen Dreieck Stur und Groß Ibbenau 2 Kilometer Stau. In der Gegenrichtung stockt der Verkehr zwischen Wildeshausen Nord und Groß Ibbenau auf 2 Kilometern. Gute Fahrt.
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3: In Hatten zeigt das Thermometer aktuell 10 Grad. Delmenhorst ist mit 12 Grad etwas wärmer. In Diepholz sind es 11 Grad. Heute erwartet euch strahlend blauer Himmel, das Ganze bei maximal 26 Grad.

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0: Und jetzt haben wir für euch die 5 Fakten über Kris Kristofferson, die man selbst im Country-Mecca Nashville nicht kennt. Freedom's just another word
1: 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Fakt 5.
0: Kris hat mit einem Rhodes-Stipendium für Hochbegabte in Oxford studiert.
1: Fakt 4.
0: Neben seiner Musikkarriere hatte Kristofferson auch Erfolg als Schauspieler. Der Texaner hat in über 70 Filmen mitgespielt.
1: Fakt 3.
0: Zusammen mit Johnny Cash, Willie Nelson und Waylon Jennings hat er die Supergroup The Highwaymen gegründet.
1: Fakt 2.
0: Kris war 6-mal verheiratet und hatte 8 Kinder, die ihm alle sehr am Herzen lagen.
1: Fakt 1.
0: Kris Kristofferson war vor seiner Musikkarriere Hubschrauberpilot bei der Armee.
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4: Mit Vincent Schulze. 9 Bewerber wollen bei der Kommunalwahl am 13. September neuer Oberbürgermeister von Oldenburg werden. Beim Wahltalk der Nordwestzeitung haben sie jetzt erklärt, wie sie die Stadt in Zukunft gestalten wollen. Die Vorstellungen gehen dabei in ganz unterschiedliche Richtungen. Genannt wurden bessere Bedingungen für Unternehmen und neue Arbeitsplätze, mehr Wohnraum und Investitionen in Schulen und Kitas. Andere Kandidaten wollen Bürokratie abbauen, die Zusammenarbeit zwischen Rathaus, Politik und Bürgern verbessern oder mehr Vielfalt und gesellschaftlichen Zusammenhalt schaffen. Auch Klimaschutz und Verkehr waren ein Thema. Ein weiterer Schwerpunkt war die Finanzierung der Kommunen. Bund und Land müssten Aufgaben künftig auch ausreichend finanzieren. Der AfD-Politiker Thorsten Morisse darf vorerst nicht bei der Oberbürgermeisterwahl in Wilhelmshaven antreten. Das Verwaltungsgericht Oldenburg hat seinen Eilantrag abgelehnt. Nach Ansicht des Gerichts gab es bei der Entscheidung des Wahlausschusses keinen offensichtlichen Fehler. Der Beschluss ist noch nicht rechtskräftig. Nach den tödlichen Schüssen auf einen 27-Jährigen in Verden hat die Polizei einen zweiten Verdächtigen festgenommen. Spezialkräfte nahmen den 36-Jährigen am Montagmorgen fest. Zeugen hatten zuvor Hinweise auf ihn gegeben. Das Opfer war beim Verlassen eines Lokals nahe dem Bahnhof angeschossen worden. Und nach den falsch vergebenen Schulabschlüssen an einer Oberschule in Vechta prüft das Land 25 weitere Verdachtsfälle. 18 Meldungen betreffen erneut die Geschwister-Scholl-Oberschule, 7 andere Schulen. Ergebnisse gibt es bislang nicht. Gleichzeitig werden Schulabschlüsse in Niedersachsen stichprobenartig überprüft.
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5: Hallo auf die Straßen. Aktuell liegen uns keine Meldungen vor. Ihr habt freie Fahrt. In 30 Minuten gibt es hier das nächste Update. Kommt gut und sicher an euer Ziel.
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5: In Hatten messen wir aktuell 10 Grad. Gandakesee ist mit 11 Grad etwas wärmer. Und in Osterholz zeigt das Thermometer 12 Grad. Heute erwartet euch strahlend blauer Himmel, das Ganze bei maximal 26 Grad.

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1: Ich bin Dirk Zeitler. Das schwarz-rote Kabinett kommt heute und morgen in Schloss Neuhardenberg in Brandenburg zusammen. Es stehen wichtige, viel diskutierte Reformen auf der Tagesordnung. Bei der Rente, Steuern, Entbürokratisierung und Digitalisierung.
2: Inhaltlich sollen in Schloss Neuhardenberg die Reformen fester gezurrt werden. Außerdem soll über Maßnahmen zur Stärkung der kriselnden Wirtschaft gesprochen werden und über Zukunftsthemen wie KI und Neuheiten im Rüstungssektor. Vor allem aber soll Neuhardenberg wohl mal wieder eine Art Neustart sein, bei dem sich die Koalition auf ihre Aufgaben konzentrieren und ihre Konflikte befrieden will. Die schlechten Umfragewerte für die Regierung und Kanzler Merz persönlich haben aber wohl auch damit zu tun, dass es solche teambildenden Treffen und Neustartverkündungen schon häufiger gab. Ronny Tochau, Nachrichtenredaktion.
1: Konzern in der Krise. Bei Volkswagen beginnt mit der Betriebsversammlung heute in der Wolfsburger Zentrale eine Serie von außerordentlichen Treffen zwischen Vorstand und Belegschaft. Die Arbeitnehmervertretung hat dazu geladen und verlangt Klarheit von der Konzernführung mit Blick auf angekündigte Sparmaßnahmen. Tausende Stellen und 4 Werke sollen bei Europas größtem Autobauer in Gefahr sein. Mit Karte bitte, bezahlen ohne Bargeld wird immer beliebter an deutschen Ladenkassen. Am häufigsten kommt dabei die Girocard zum Einsatz. Sie hat im ersten Halbjahr Rekordzahlen erzielt. Rund 4,21 Milliarden Mal nutzten Verbraucherinnen und Verbraucher die Karte, wie Eurokartensysteme mitteilte.
3: Rund 100 Millionen Girocards oder EC-Karten, wie sie oft noch genannt werden, sind im Umlauf. Die Bankkarte ist beim bargeldlosen Zahlen das am meisten genutzte Zahlungsmittel. Viele haben die Karte zusätzlich in ihren digitalen Geldbörsen eingespeichert und können an der Kasse statt der Karte auch das Smartphone oder ihre Smartwatch ans Gerät halten. Die Menschen zahlen zunehmend auch kleine Beträge, etwa beim Bäcker, am Kiosk oder Automaten, gerne mit Karte. Ursula Winkler, Nachrichtenredaktion.
1: Zum Sport. Im DFB-Pokal haben die Bundesligisten Schalke 04, HSV und 1. FC Köln die zweite Runde erreicht. Schalke siegte bei Viertligist Hallischer FC mit 5:2 nach Verlängerung. Die Hamburger beim Drittligisten SC Verl mit 3:0.

0: für euch das Niedersachsen-Update mit Vincent Schulze. Der AfD-Politiker Thorsten Morisse darf vorerst nicht bei der Oberbürgermeisterwahl in Wilhelmshaven antreten. Das Verwaltungsgericht Oldenburg hat seinen Eilantrag gegen den Ausschluss abgelehnt. Nach den tödlichen Schüssen auf einen 27-Jährigen in Verden hat die Polizei einen zweiten Verdächtigen festgenommen. Spezialkräfte nahmen den 36-Jährigen am Montagmorgen fest. Und nach den falsch vergebenen Schulabschlüssen in Vechta werden jetzt 25 weitere Verdachtsfälle geprüft. 7 davon betreffen andere Schulen in Niedersachsen. Mehr dazu in den Nachrichten um 20:30.
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2: Auf der A1 Richtung Hamburg brennt zwischen Bokel und Elsdorf ein Fahrzeug. Der Verkehr fließt dort nur sehr dicht. Habt eine gute und sichere Fahrt.
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2: In Rastede sind es aktuell 11 Grad. In Hatten und Oldenburg zeigt das Thermometer jeweils 10 Grad. Heute erwartet euch strahlend blauer Himmel, das Ganze bei maximal 26 Grad.
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3: Hey ho, einen wunderschönen guten Morgen. Dienstag, 25. August. Neue Ausgabe hier vom neuen Country Morgen auf The Wolf. Ich bin Sädel. Ja, schön, dass ihr gemeinsam mit mir in diesen Tag rein startet. Gemeinsames frühes Aufstehen ist doch gefühlt halbes Leid, oder? Und dazu gibt's auch noch gute Country-Musik, also das macht doch diesen Dienstag direkt ein Stück besser. John Mellencamp gleich mit Jack and Diane und davor noch Parker McCollum. Hier ist Handle.

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1: Nächste Woche Donnerstag geht es schon los, und zwar beim Watten Country Music Festival in Hooksiel an der Nordseeküste. Das größte Country Festival generell an der Nordseeküste. Und was das genau ist, das hat mir einer der Mitveranstalter, Peter Kramer, verraten.
2: Watten Country ist natürlich, wie der Name schon sagt, ein der Country Music zugewandtes Festival, was sich immer weiter in Richtung New Country und Country Rock entwickelt. Tendenziell internationales Music Festival direkt hinterm Deich.
1: Ich darf euch die Tage durch das Programm führen, freue ich mich schon sehr drauf. Also ich hoffe, ganz viele von euch Wölfe dort zu treffen, und zwar beim Watten Country Music Festival. Nächste Woche Donnerstag geht's los vom 3. bis zum 6. September in Hooksiel an der Nordseeküste.

Kenny Chesney mit Summertime, auch einer dieser wunderbaren Sommerhits aus dem Jahr 2005. Ihr hört den neuen Country-Morgen hier auf The Wolf und wir machen jetzt weiter mit dem Song, mit dem eigentlich Johnny Cash Karriere erst so richtig losging. Every question that I ask, I get a lie, lie, lie. Or if it's like you tell you. 1955 stand er nämlich noch ganz am Anfang, geht zu Sun Records in Memphis und spielt dort Produzent Sam Phillips seine Songs vor. Dessen Antwort war relativ klar: Ja, Johnny, das sind schon richtig gute Songs, aber schreib mir doch mal so einen Liebessong oder noch besser, so einen richtig schön bitteren. Und genau daraus wurde dann eben Cry, Cry, Cry. Johnny Cash singt dort über eine Frau, die lieber nachts unterwegs ist und andere Männer trifft und er prophezeit ihr ziemlich trocken: Irgendwann sind die alle weg und dann brauchst du bei mir auf jeden Fall nicht mehr anzuklopfen. Es war sein erster ganz, ganz großer Hit. Jetzt hier bei The Wolf. Hier ist The Cry, Cry, Cry. Hier ist Johnny Cash.

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4: Mit Vincent Schulze. 9 Bewerber wollen bei der Kommunalwahl am 13. September neuer Oberbürgermeister von Oldenburg werden. Beim Wahltalk der Nordwestzeitung haben sie jetzt erklärt, wie sie die Stadt in Zukunft gestalten wollen. Die Vorstellungen gehen dabei in ganz unterschiedliche Richtungen. Genannt wurden bessere Bedingungen für Unternehmen und neue Arbeitsplätze, mehr Wohnraum und Investitionen in Schulen und Kitas. Andere Kandidaten wollen Bürokratie abbauen, die Zusammenarbeit zwischen Rathaus, Politik und Bürgern verbessern oder mehr Vielfalt und gesellschaftlichen Zusammenhalt schaffen. Auch Klimaschutz und Verkehr waren ein Thema. Ein weiterer Schwerpunkt war die Finanzierung der Kommunen. Bund und Land müssten Aufgaben künftig auch ausreichend finanzieren. Der AfD-Politiker Thorsten Morisse darf vorerst nicht bei der Oberbürgermeisterwahl in Wilhelmshaven antreten. Das Verwaltungsgericht Oldenburg hat seinen Eilantrag abgelehnt. Nach Ansicht des Gerichts gab es bei der Entscheidung des Wahlausschusses keinen offensichtlichen Fehler. Der Beschluss ist noch nicht rechtskräftig. Nach den tödlichen Schüssen auf einen 27-Jährigen in Verden hat die Polizei einen zweiten Verdächtigen festgenommen. Spezialkräfte nahmen den 36-Jährigen am Montagmorgen fest. Zeugen hatten zuvor Hinweise auf ihn gegeben. Das Opfer war beim Verlassen eines Lokals nahe dem Bahnhof angeschossen worden. Und nach den falsch vergebenen Schulabschlüssen an einer Oberschule in Vechta prüft das Land 25 weitere Verdachtsfälle. 18 Meldungen betreffen erneut die Geschwister-Scholl-Oberschule, 7 andere Schulen. Ergebnisse gibt es bislang nicht. Gleichzeitig werden Schulabschlüsse in Niedersachsen stichprobenartig überprüft.
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5: Auf der A1 Richtung Hamburg ist die Fahrbahn zwischen Bokel und Elsdorf wegen Unfallaufnahme gesperrt. Ebenfalls Richtung Hamburg gibt es zwischen Stuckenborstel und Sittensen 4 Kilometer Stau. Habt eine gute und sichere Fahrt.
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5: In Kappeln sind es aktuell 11 Grad, in Osterholz messen wir 12 Grad und in Delmenhorst ebenfalls 12 Grad. Heute erwartet euch strahlend blauer Himmel, das Ganze bei maximal 26 Grad.
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6: Hey ho, einen wunderschönen guten Morgen. Kurz nach 6:30 an diesem Dienstag. In der nächsten halben Stunde unter anderem unser ganz, ganz neues Segment. Seit gestern haben wir ja Zuwachs hier bei uns im Rudel. Die Lauri, die ist nämlich neu mit dabei. Und dort hören wir gleich also auch ihren Song des Tages. Ja, ansonsten habe ich auch noch gute Musik von Lynyrd Skynyrd mit dabei. Sweet Home Alabama oder die neue Nummer von Max McKnown. Hier ist

Lynyrd Skynyrd, Sweet Home Alabama, eine schöne Nummer aus dem Jahr 1974. Schön, dass ihr mit dabei seid hier im neuen Country Morgen auf The Wolf. Und während ihr euch jetzt den ersten Kaffee des Tages zieht oder dann doch schon langsam auf dem Weg in Richtung Arbeit seid, gibt's von mir Tyler Hubbard und seine neue Nummer. Hier ist Land.

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1: Unser Rudel ist seit gestern um ein kleines Stück größer geworden, denn ab sofort hört ihr hier jeden Tag auf The Wolf Lauris Song of the Day. Und da schauen wir jetzt mal, welchen Song sie uns heute so mitgebracht hat.
2: Hello everybody. Wie kann es sein, dass wir schon wieder Ende August haben und der Sommer fast vorbei ist? Ich muss sagen, ich bin ehrlich gesagt noch nicht so ganz bereit, den Sommer gehen zu lassen. Und daher habe ich das Gefühl, wir brauchen heute einfach nochmal einen Artist, der gute Laune und Sommervibes verbreitet. Und genau das ist die 26-jährige Dasha für mich. Ich persönlich habe sie durchs Line-Dancen entdeckt und muss sagen, ich kann ihre Lieder nicht anhören und dabei still sitzen. Also selbst im Auto tippen meine Füße dabei mit. Was eigentlich total kontrovers ist, weil der Song, den ich euch gleich spiele, eher ein Heartbreak-Song ist. Genau gesagt geht es in dem Song darum, auf einer Party zwar körperlich anwesend zu sein, in Gedanken aber bei seiner verflossenen Liebe zu sein. Naja, kennen wir glaube ich alle. Habt ihr schon Ahnung, von welchem Song ich rede? Hier ist The Wolf Song of the Day, Not at This Party von Dasha.
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1: Ich bin Dirk Zeitler. Das schwarz-rote Kabinett kommt heute und morgen in Schloss Neuhardenberg in Brandenburg zusammen. Es stehen wichtige, viel diskutierte Reformen auf der Tagesordnung. Bei der Rente, Steuern, Entbürokratisierung und Digitalisierung.
2: Inhaltlich sollen in Schloss Neuhardenberg die Reformen fester gezurrt werden. Außerdem soll über Maßnahmen zur Stärkung der kriselnden Wirtschaft gesprochen werden und über Zukunftsthemen wie KI und Neuheiten im Rüstungssektor. Vor allem aber soll Neuhardenberg wohl mal wieder eine Art Neustart sein, bei dem sich die Koalition auf ihre Aufgaben konzentrieren und ihre Konflikte befrieden will. Die schlechten Umfragewerte für die Regierung und Kanzler Merz persönlich haben aber wohl auch damit zu tun, dass es solche teambildenden Treffen und Neustartverkündungen schon häufiger gab. Ronny Thorau, Nachrichtenredaktion.
1: Konzern in der Krise. Bei Volkswagen beginnt mit der Betriebsversammlung heute in der Wolfsburger Zentrale eine Serie von außerordentlichen Treffen zwischen Vorstand und Belegschaft. Die Arbeitnehmervertretung hat dazu geladen und verlangt Klarheit von der Konzernführung mit Blick auf angekündigte Sparmaßnahmen. Tausende Stellen und 4 Werke sollen bei Europas größtem Autobauer in Gefahr sein. Mit Karte bitte, bezahlen ohne Bargeld wird immer beliebter an deutschen Ladenkassen. Am häufigsten kommt dabei die Girocard zum Einsatz. Sie hat im ersten Halbjahr Rekordzahlen erzielt. Rund 4,21 Milliarden Mal nutzten Verbraucherinnen und Verbraucher die Karte, wie Eurokartensysteme mitteilte.
3: Rund 100 Millionen Girocards oder EC-Karten, wie sie oft noch genannt werden, sind im Umlauf. Die Bankkarte ist beim bargeldlosen Zahlen das am meisten genutzte Zahlungsmittel. Viele haben die Karte zusätzlich in ihren digitalen Geldbörsen eingespeichert und können an der Kasse statt der Karte auch das Smartphone oder ihre Smartwatch ans Gerät halten. Die Menschen zahlen zunehmend auch kleine Beträge, etwa beim Bäcker, am Kiosk oder Automaten, gerne mit Karte. Ursula Winkler, Nachrichtenredaktion.
1: Zum Sport. Im DFB-Pokal haben die Bundesligisten Schalke 04, HSV und 1. FC Köln die zweite Runde erreicht. Schalke siegte bei Viertligist Hallischer FC mit 5:2 nach Verlängerung. Die Hamburger beim Drittligisten SC Verl mit 3:0. Köln gewann 2:1 bei Drittliga-Aufsteiger Würzburger Kickers. Bundesliga-Absteiger VfL Wolfsburg siegte mit 6:5 im Elfmeterschießen bei Viertligist Altglienicke.
4: Jetzt für euch das Niedersachsen-Update mit Vincent Schulze. Der AfD-Politiker Thorsten Morisse darf vorerst nicht bei der Oberbürgermeisterwahl in Wilhelmshaven antreten. Das Verwaltungsgericht Oldenburg hat seinen Eilantrag gegen den Ausschluss abgelehnt. Nach den tödlichen Schüssen auf einen 27-Jährigen in Verden hat die Polizei einen zweiten Verdächtigen festgenommen. Spezialkräfte nahmen den 36-Jährigen am Montagmorgen fest. Und nach den falsch vergebenen Schulabschlüssen in Vechta werden jetzt 25 weitere Verdachtsfälle geprüft. 7 davon betreffen andere Schulen in Niedersachsen. Mehr dazu in den Nachrichten um 20:30.
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5: Hier müsst ihr aktuell am meisten Zeit einplanen. Auf der A1 Richtung Hamburg gibt es zwischen Stuckenborstel und Elsdorf 6 Kilometer Stau. Ebenfalls Richtung Hamburg, zwischen Bokel und Elsdorf, ist die Fahrbahn wegen Unfallaufnahme gesperrt. Auf der A1 in der Gegenrichtung, Richtung Osnabrück, zwischen Opphusen-Bremen-Mahndorf und Bremen-Arsten, stockt der Verkehr auf 4 Kilometern. Ebenfalls Richtung Bremen, zwischen Bremen-Brinkum und Bremen-Hemelingen, gibt es 2 Kilometer Stau. Habt eine gute und sichere Fahrt.
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5: In Hatten und Ganderkesee zeigt das Thermometer aktuell 11 Grad. In Osterholz ist es mit 12 Grad etwas wärmer. Heute erwartet euch strahlend blauer Himmel, das Ganze bei maximal 26 Grad.
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6: Hey ho, wunderschönen guten Morgen. Dienstag, 25. August. Ich bin Schädel und hab gleich Faith Hill mit Peace of My Heart für euch. Und wir starten rein mit einem Song aus dem Jahr 2012. Hier ist die Florida Georgia Line, hier ist Crew.

Payphil, Piece of My Heart. Wunderschönes Cover aus dem Jahr 1993. Ihr hört den neuen Country Morgen hier auf The Wolf. Ich bin Zettel, grüß euch und gleich gibt's die neuesten News hier bei uns in der Country-Szene. Direkt nach Cody Johnson, Traveling Soldier, und jetzt gibt's nochmal Luke Combs, Sleepless in a Hotel.

0: Wunderschönen Dienstag euch allen. Was gibt's so Neues in der Country-Szene? Wir beantworten euch diese Frage jetzt und zwar bei unseren Country-News.
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3: Wenn Dolly Parton in ihrem eigenen Freizeitpark eine neue Achterbahn eröffnet, dann ist sie normalerweise dabei. Aber dieses Mal war alles ein bisschen anders. In Dollywood in Tennessee ist die neue Achterbahn Night Flight Expedition eröffnet worden. Dolly war allerdings nicht persönlich mit dabei, sondern hat sich nur per Video dazu schalten lassen. Der Grund: Dolly Parton hat aktuell kleinere gesundheitliche Probleme, die sich bei ihr vor allem durch Schwindel und Dehydrierung zeigen. Ihr Arzt hat deshalb gesagt, erstmal keine Reisen. Also auf jeden Fall gute Besserung, Dolly.
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3: Und bei Post Malone gibt es gerade nicht nur musikalischen Grund zum Feiern. Er und Chrissy Lee haben sich verlobt. Die Geschichte der beiden war von Anfang an ein kleines Hin und Her. Anfang 2025 sollen sie zusammengekommen sein, im Sommer darauf folgte die Trennung und jetzt haben sie wieder zueinander gefunden. Und ganz ehrlich, wie viele Umwege man bis dahin genommen hat, ist am Ende ja auch egal. Hauptsache, man landet bei der richtigen Person.
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1: Ich bin Dirk Zeitler. Das schwarz-rote Kabinett kommt heute und morgen in Schloss Neu-Hardenberg in Brandenburg zusammen. Es stehen wichtige, viel diskutierte Reformen auf der Tagesordnung bei der Rente, Steuern, Entbürokratisierung und Digitalisierung. Über allem schweben allerdings die schlechten Umfragewerte und die angeknackste Stimmung in der Regierungskoalition. Heute beginnt bei Volkswagen eine ganze Serie an Betriebsversammlungen. Den Auftakt machen Wolfsburg und Braunschweig. Für die Beschäftigten geht es um viel, um ihre Arbeitsplätze und um die Zukunft ihrer Werke. Mögliche Werksschließungen stehen in Emden, Zwickau, Hannover und Neckarsulm im Raum. Der Betriebsrat fordert Antworten vom Vorstand.
2: Viele Beschäftigte sind verunsichert. Sie wissen nicht, wie sicher ihr Arbeitsplatz ist und ob ihr Werk in einigen Jahren noch gebraucht wird. Auf Antworten warten sie seit Monaten. Die Kommunikation des Konzerns empfinden viele als unzureichend. Jetzt soll der Vorstand bei den Betriebsversammlungen Rede und Antwort stehen. Das Grundproblem? Volkswagen verdient zu wenig. Die Kosten sind zu hoch, deshalb will der Konzern noch stärker sparen. Annabel Giesbert, Nachrichtenredaktion.
1: Die Deutsche Bahn gibt im ersten Halbjahr kein gutes Bild ab. Viele Fernzüge sind verspätet unterwegs und auch der Anteil der ausgefallenen Züge ist gestiegen. Fast jeder 12. Fernzug fiel in den ersten 6 Monaten ganz oder zumindest auf einem Teil der Strecke aus.
3: Auch die angepeilte Pünktlichkeitsquote von 60% wird wohl im laufenden Jahr verfehlt. Und die Generalsanierung der Strecken, die zumindest auf lange Sicht Verbesserung bringen sollte, stockt. Aus Sicht der Grünen liegen die Probleme aber nicht nur auf den Strecken. Sie fordern auch eine präventive Instandsetzung der Züge. Bahn und Bundesregierung dürften nicht tatenlos zusehen, wenn immer mehr Fernzüge unpünktlich sind oder ganz ausfallen, sagt der Grünen-Abgeordnete Matthias Gastel. Diana Kramer, Nachrichtenredaktion.
1: Zum Sport. Im DFB-Pokal haben die Bundesligisten Schalke 04, HSV und 1. FC Köln die 2. Runde erreicht. Schalke siegte bei Viertligist Hallescher FC mit 5:2 nach Verlängerung. Die Hamburger beim Drittligisten SC Verl mit 3:0. Köln gewann 2:1 bei Drittliga-Aufsteiger Würzburger Kickers. Bundesliga-Absteiger VfL Wolfsburg siegte mit 6:5 im Elfmeterschießen bei Viertligist Altglienicke.
4: Jetzt für euch das Niedersachsen-Update mit Vincent Schulze. Der AfD-Politiker Thorsten Morisse darf vorerst nicht bei der Oberbürgermeisterwahl in Wilhelmshaven antreten. Das Verwaltungsgericht Oldenburg hat seinen Eilantrag gegen den Ausschluss abgelehnt. Nach den tödlichen Schüssen auf einen 27-Jährigen in Verden hat die Polizei einen zweiten Verdächtigen festgenommen. Spezialkräfte nahmen den 36-Jährigen am Montagmorgen fest. Und nach den falsch vergebenen Schulabschlüssen in Vechta werden jetzt 25 weitere Verdachtsfälle geprüft. 7 davon betreffen andere Schulen in Niedersachsen. Mehr dazu in den Nachrichten um 20:30.
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5: Hier müsst ihr aktuell am meisten Zeit einplanen. Auf der A1 Richtung Hamburg gibt es zwischen Stuckenborstel und Elsdorf 6 Kilometer Stau. Ebenfalls auf der A1 Richtung Hamburg ist die Strecke zwischen Bokel und Elsdorf wegen Unfallaufnahme voll gesperrt. Auf der A1 in der Gegenrichtung, Richtung Osnabrück, staut es sich zwischen Ophusen-Bremen-Mahndorf und Bremen-Arsten auf 4 Kilometern. Gute Fahrt.
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5: In Oldenburg und Hatten zeigt das Thermometer aktuell 11 Grad. In Kappeln ist es mit 12 Grad etwas wärmer. Heute erwartet euch strahlend blauer Himmel, das Ganze bei maximal 26 Grad.
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6: Hey ho, wunderschönen guten Morgen. Dienstag, 25. August. Ich bin Schädel und hab gleich Faith Hill mit Peace of My Heart für euch. Und wir starten rein mit einem Song aus dem Jahr 2012. Hier ist die Florida Georgia Line, hier ist Cruz.

Bayfill, Peace of My Heart. Wunderschönes Cover aus dem Jahr 1993. Ihr hört den neuen Country Morgen hier auf The Wolf. Ich bin Zettel, grüß euch und gleich gibt's die neuesten News hier bei uns in der Country-Szene. Direkt nach Cody Johnson, Traveling Soldier, und jetzt gibt's nochmal Luke Combs, Sleepless in a Hotel.

0: Wunderschönen Dienstag euch allen. Was gibt's so Neues in der Country-Szene? Wir beantworten euch diese Frage jetzt und zwar bei unseren Country News.
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3: Wenn Dolly Parton in ihrem eigenen Freizeitpark eine neue Achterbahn eröffnet, dann ist sie normalerweise dabei. Aber dieses Mal war alles ein bisschen anders. In Dollywood in Tennessee ist die neue Achterbahn Night Flight Expedition eröffnet worden. Dolly war allerdings nicht persönlich mit dabei, sondern hat sich nur per Video dazu schalten lassen. Der Grund: Dolly Parton hat aktuell kleinere gesundheitliche Probleme, die sich bei ihr vor allem durch Schwindel und Dehydrierung zeigen. Ihr Arzt hat deshalb gesagt, erstmal keine Reisen. Also auf jeden Fall gute Besserung, Dolly.
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3: Und bei Post Malone gibt es gerade nicht nur musikalischen Grund zum Feiern. Er und Chrissy Lee haben sich verlobt. Der beiden war von Anfang an ein kleines Hin und Her. Anfang 2025 sollen sie zusammengekommen sein. Im Sommer darauf folgte die Trennung und jetzt haben sie wieder zueinander gefunden. Und ganz ehrlich, wie viele Umwege man bis dahin genommen hat, ist am Ende ja auch egal. Hauptsache, man landet bei der richtigen Person.
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2: Ich bin Dirk Zeitler. Heute beginnt bei Volkswagen eine ganze Serie an Betriebsversammlungen. Den Auftakt machen Wolfsburg und Braunschweig. Für die Beschäftigten geht es um viel, um Arbeitsplätze und um die Zukunft ihrer Werke. Mögliche Werksschließungen stehen in Emden, Zwickau, Hannover und Neckarsulm im Raum.
3: Viele Beschäftigte sind verunsichert. Sie wissen nicht, wie sicher ihr Arbeitsplatz ist und ob ihr Werk in einigen Jahren noch gebraucht wird. Auf Antworten warten sie seit Monaten. Die Kommunikation des Konzerns empfinden viele als unzureichend. Jetzt soll der Vorstand bei den Betriebsversammlungen Rede und Antwort stehen. Das Grundproblem? Volkswagen verdient zu wenig. Die Kosten sind zu hoch, deshalb will der Konzern noch stärker sparen. Zehntausende weitere Arbeitsplätze stehen auf dem Spiel. Annabel Giesbert, Nachrichtenredaktion.
2: Das schwarz-rote Kabinett kommt heute und morgen im Schloss Neu-Hardenberg in Brandenburg zusammen. Es stehen wichtige, viel diskutierte Reformen auf der Tagesordnung bei der Rente, Steuern, Entbürokratisierung und Digitalisierung. Über allem schweben allerdings die schlechten Umfragewerte der Koalitionsparteien und die angeknackste Stimmung in der Regierungskoalition. In der gesetzlichen Pflegeversicherung droht ein Milliardenloch. Nach Einschätzung von AOK-Bundesverbandschefin Reimann könnte das Defizit auf rund 8 Milliarden Euro anwachsen. Das wäre mehr als ein Zehntel der jährlichen Ausgaben der Pflegeversicherung, sagte Reimann der Funke Mediengruppe.
4: Die Beiträge werden weiter steigen, wenn wir nichts tun, warnt die AOK-Chefin. Und um die Löcher zu stopfen, hat sie zwei Vorschläge. Der Bund gibt mehr Geld und sie plädiert für einen Finanzausgleich zwischen sozialer und privater Pflegeversicherung. Außerdem fordert sie, gesamtgesellschaftliche Aufgaben der Pflegeversicherung müssen aus Steuermitteln finanziert werden. Und dazu zählt sie auch die Rentenbeiträge für Menschen, die Angehörige pflegen. Claudia Wächter, Nachrichtenredaktion.
2: Zum Sport. Im DFB-Pokal haben die Bundesligisten Schalke 04, HSV und 1. FC Köln die zweite Runde erreicht. Schalke siegte bei Viertligist Hallische FC mit 5:2 nach Verlängerung, die Hamburger beim Drittligisten SC Verl mit 3:0. Köln gewann 2:1 bei Drittliga-Aufsteiger Würzburger Kickers, Bundesliga-Absteiger VfL Wolfsburg siegte mit 6:5 im Elfmeterschießen bei Viertligist Alt-Glienicke.
5: Jetzt für euch das Niedersachsen-Update mit Vincent Schulze. Der AfD-Politiker Thorsten Morisse darf vorerst nicht bei der Oberbürgermeisterwahl in Wilhelmshaven antreten. Das Verwaltungsgericht Oldenburg hat seinen Eilantrag gegen den Ausschluss abgelehnt. Nach den tödlichen Schüssen auf einen 27-Jährigen in Verden hat die Polizei einen zweiten Verdächtigen festgenommen. Spezialkräfte nahmen den 36-Jährigen am Montagmorgen fest. Und nach den falsch vergebenen Schulabschlüssen in Vechta werden jetzt 25 weitere Verdachtsfälle geprüft. 7 davon betreffen andere Schulen in Niedersachsen. Mehr dazu in den Nachrichten um 20:30.
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6: Hier müsst ihr aktuell am meisten Zeit einplanen. Auf der A1 Richtung Hamburg zwischen Posthausen und Elsdorf gibt es 10 Kilometer Stau nach einem Unfall. Im weiteren Verlauf Richtung Hamburg ist die Fahrbahn zwischen Bokel und Elsdorf wegen Unfallaufnahme gesperrt. Auf der A2 Richtung Hannover zwischen Bad Nenndorf und Garbsen gibt es 7 Kilometer stockenden Verkehr. In der Gegenrichtung Richtung Bremen zwischen Brinkum und Hemelingen gibt es 4 Kilometer Stau. Wir wünschen euch eine gute Fahrt.
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6: In Wildeshausen, Delmenhorst und Ganderkesee zeigt das Thermometer aktuell überall 12 Grad. Heute erwartet euch strahlend blauer Himmel, das Ganze bei maximal 26 Grad.
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1: Hey ho, einen wunderschönen guten Morgen. Wir haben Dienstag, den 25. August, kurz nach 8. Und ihr hört The Wolf, euren Wegbegleiter in Richtung Arbeit oder eben durch den Arbeitsalltag. John Denver gleich mit Take Me Home, Country Roads, ein absoluter Klassiker. Und davor gibt's noch Toby Keith. God Love Her. Schönen Dienstag.
7: Nee.

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1: Nächste Woche Donnerstag geht es schon los, und zwar beim Wattan Country Music Festival in Hooksiel an der Nordseeküste. Das größte Country Festival generell an der Nordseeküste. Und was das genau ist, das hat mir einer der Mitveranstalter, Peter Kramer, verraten.
2: Wattan Country ist natürlich, wie der Name schon sagt, ein der Country Music zugewandtes Festival, was sich immer weiter in Richtung New Country und Country Rock entwickelt. Tendenziell internationales Music Festival direkt hinterm Deich.
1: Ich darf euch die Tage durch das Programm führen, freue ich mich schon sehr drauf. Also ich hoffe, ganz viele von euch Wölfe dort zu treffen, und zwar beim Wattan Country Music Festival. Nächste Woche Donnerstag geht's los vom 3. bis zum 6. September in Hooksiel an der Nordseeküste.

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1: Unser Rudel ist seit gestern um ein kleines Stück größer geworden, denn ab sofort hört ihr hier jeden Tag auf The Wolf Lauris Song of the Day. Und da schauen wir jetzt mal, welchen Song sie uns heute so mitgebracht hat.
2: Hello everybody. Wie kann es sein, dass wir schon wieder Ende August haben und der Sommer fast vorbei ist? Ich muss sagen, ich bin ehrlich gesagt noch nicht so ganz bereit, den Sommer gehen zu lassen. Und daher habe ich das Gefühl, wir brauchen heute einfach nochmal einen Artist, der gute Laune und Sommervibes verbreitet. Und genau das ist die 26-jährige Dasha für mich. Ich persönlich habe sie durchs Line-Dancen entdeckt und muss sagen, ich kann ihre Lieder nicht anhören und dabei still sitzen. Also selbst im Auto tippen meine Füße dabei mit. Was eigentlich total kontrovers ist, weil der Song, den ich euch gleich spiele, eher ein Heartbreak-Song ist. Genauer gesagt geht es in dem Song darum, auf einer Party zwar körperlich anwesend zu sein, in Gedanken aber bei seiner verflossenen Liebe zu sein. Naja, kennen wir glaube ich alle. Habt ihr schon eine Ahnung, von welchem Song ich rede? Hier ist The Wolf Song of the Day, Not at this Party von Dasha.
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1: Mit Vincent Schulze. 9 Bewerber wollen bei der Kommunalwahl am 13. September neuer Oberbürgermeister von Oldenburg werden. Beim Wahltalk der Nordwestzeitung haben sie jetzt erklärt, wie sie die Stadt in Zukunft gestalten wollen. Die Vorstellungen gehen dabei in ganz unterschiedliche Richtungen. Genannt wurden bessere Bedingungen für Unternehmen und neue Arbeitsplätze, mehr Wohnraum und Investitionen in Schulen und Kitas. Andere Kandidaten wollen Bürokratie abbauen, die Zusammenarbeit zwischen Rathaus, Politik und Bürgern verbessern oder mehr Vielfalt und gesellschaftlichen Zusammenhalt schaffen. Auch Klimaschutz und Verkehr waren ein Thema. Ein weiterer Schwerpunkt war die Finanzierung der Kommunen. Bund und Land müssten Aufgaben künftig auch ausreichend finanzieren. Der AfD-Politiker Thorsten Morisse darf vorerst nicht bei der Oberbürgermeisterwahl in Wilhelmshaven antreten. Das Verwaltungsgericht Oldenburg hat seinen Eilantrag abgelehnt. Nach Ansicht des Gerichts gab es bei der Entscheidung des Wahlausschusses keinen offensichtlichen Fehler. Der Beschluss ist noch nicht rechtskräftig. Nach den tödlichen Schüssen auf einen 27-Jährigen in Verden hat die Polizei einen zweiten Verdächtigen festgenommen. Spezialkräfte nahmen den 36-Jährigen am Montagmorgen fest. Zeugen hatten zuvor Hinweise auf ihn gegeben. Das Opfer war beim Verlassen eines Lokals nahe dem Bahnhof angeschossen worden. Und nach den falsch vergebenen Schulabschlüssen an einer Oberschule in Vechta prüft das Land 25 weitere Verdachtsfälle. 18 Meldungen betreffen erneut die Geschwister-Scholl-Oberschule, 7 andere Schulen. Ergebnisse gibt es bislang nicht. Gleichzeitig werden Schulabschlüsse in Niedersachsen stichprobenartig überprüft.
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2: Hier müsst ihr aktuell am meisten Zeit einplanen. Auf der A1 Richtung Hamburg gibt es zwischen Posthausen und Elsdorf 12 Kilometer Stau nach einem Unfall. Im weiteren Verlauf Richtung Hamburg ist zwischen Bokel und Elsdorf die Unfallaufnahme im Einsatz. Der rechte und mittlere Fahrstreifen sind gesperrt. Auf der A1 Richtung Bremen staut es sich zwischen dem Bremer Kreuz und Bremen-Arsten auf 6 Kilometern. In der Gegenrichtung Richtung Bremen gibt es zwischen dem Dreieck Stur und Bremen-Arsten 4 Kilometer Stau. Gute Fahrt.
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2: In Wilshausen zeigt das Thermometer aktuell 13 Grad. Etwas wärmer ist es in Kloppenburg mit 14 Grad. In Damme sind es 12 Grad. Heute erwartet euch strahlend blauer Himmel. Das Ganze bei maximal 26 Grad.
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3: Hey ho und wunderschönen guten Morgen. Kurz nach 8:30. Ihr hört The Wolf. Und in der nächsten halben Stunde gibt's nochmal die Updates aus der Country-Szene, unsere Country News. Und dazu natürlich weiterhin richtig gute Mucke. Smokey gleich, Needles and Pins. Und davor Dasher, Austin, Boots, Da Working. Kommt gut in diesen Dienstag rein.
4: Nee.

Smokey mit Needles and Pins, ein Cover aus dem Jahr 1977. Ihr hört The Wolf, den neuen Country, morgen. Und der nächste Song hier bei mir, der ist einfach im Tourbus entstanden. Ja, kein Witz. Nach einem Konzert in Minnesota kam Ronnie Dunn in den Bus und hatte plötzlich diesen Ruf Play Something Country im Kopf und spielte die Idee dann seinem Bassisten und Songwriting-Partner Terry McBride vor. Der Song, der erschien dann letztlich 2005 auf Hillbilly Deluxe und wurde richtig, richtig groß. Er schaffte es sogar an die Spitze der US-Country-Charts und war damit bereits der 20. Nummer 1-Hit von Brooks & Dunn. Es geht letztlich um eine Frau, die einfach keine Lust mehr auf die falsche Musik hatte. Hier jetzt auf The Wolf, Play Something Country.

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1: Ich bin Dirk Zeitler. Der deutsche Staat hat im ersten Halbjahr 71,3 Milliarden Euro mehr ausgegeben als eingenommen. Bezogen auf die gesamte Wirtschaftsleistung lag das Defizit von Bund, Ländern, Gemeinden und Sozialversicherung bei 3,1%, wie das Statistische Bundesamt anhand erster Daten errechnet hat. Die deutsche Wirtschaft ist dagegen im zweiten Quartal mit einem Plus von 0,3% etwas stärker gewachsen als zunächst angenommen. Das schwarz-rote Kabinett kommt heute und morgen in Schloss Neu-Hardenberg in Brandenburg zusammen. Es stehen wichtige, viel diskutierte Reformen auf der Tagesordnung. Bei der Rente, Steuern, Entbürokratisierung und Digitalisierung.
2: Inhaltlich sollen in Schloss Neu-Hardenberg die Reformen fester gezurrt werden. Außerdem soll über Maßnahmen zur Stärkung der kriselnden Wirtschaft gesprochen werden und über Zukunftsthemen wie KI und Neuheiten im Rüstungssektor. Vor allem aber soll Neu-Hardenberg wohl mal wieder eine Art Neustart sein, bei dem sich die Koalition auf ihre Aufgaben konzentrieren und ihre Konflikte befrieden will. Die schlechten Umfragewerte für die Regierung und Kanzler Merz persönlich haben aber wohl auch damit zu tun, dass es solche teambildenden Treffen und Neustartverkündungen schon häufiger gab. Ronny Tochau, Nachrichtenredaktion.
1: Heute beginnt bei Volkswagen eine ganze Serie an Betriebsversammlungen. Den Auftakt machen Wolfsburg und Braunschweig. Für die Beschäftigten geht es um viel, um ihre Arbeitsplätze und um die Zukunft ihrer Werke. Mögliche Werksschließungen stehen in Emden, Zwickau, Hannover und Neckarsulm im Raum.
3: Viele Beschäftigte sind verunsichert. Sie wissen nicht, wie sicher ihr Arbeitsplatz ist und ob ihr Werk in einigen Jahren noch gebraucht wird. Auf Antworten warten sie seit Monaten. Die Kommunikation des Konzerns empfinden viele als unzureichend. Jetzt soll der Vorstand bei den Betriebsversammlungen Rede und Antwort stehen. Das Grundproblem? Volkswagen verdient zu wenig. Die Kosten sind zu hoch, deshalb will der Konzern noch stärker sparen. Annabel Giesbert, Nachrichtenredaktion.
1: Zum Sport. Im DFB-Pokal haben die Bundesligisten Schalke 04, HSV und 1. FC Köln die zweite Runde erreicht. Schalke siegte bei Viertligist Hallescher FC mit 5:2 nach Verlängerung. Die Hamburger beim Drittligisten SC Verl mit 3:0. Köln gewann 2:1 bei Drittliga-Aufsteiger Würzburger Kickers. Bundesliga-Absteiger VfL Wolfsburg siegte mit 6:5 im Elfmeterschießen bei Viertligist Alt-Glienicke.
4: Und jetzt für euch das Niedersachsen-Update mit Philipp Stammer. In Niedersachsen bekommen immer mehr Kinder und Jugendliche erstmals die Diagnose ADHS. Laut DRK Gesundheit stieg die Zahl 2024 innerhalb eines Jahres um 13%. Im Landkreis Oldenburg haben zwei Unbekannte offenbar eine Verkehrskontrolle vorgetäuscht. Sie verlangten von einem Autofahrer 50 Euro. Als er die Polizei rief, flohen die Männer. Und auf dem Gelände von Rheinmetall im Landkreis Celle ist gestern eine Fliegerbombe aus dem Zweiten Weltkrieg entschärft worden. Mehr als 100 Anwohner mussten dafür ihre Häuser verlassen.
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5: Hier müsst ihr aktuell am meisten Zeit einplanen. Auf der A1 Richtung Hamburg gibt es zwischen Posthausen und Elsdorf 13 Kilometer Stau nach einem Unfall. Im weiteren Verlauf zwischen Bokel und Elsdorf

0: und Bremen-Arsten 5 Kilometer Stau. Gute Fahrt.
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0: In Osterholz zeigt das Thermometer aktuell 14 Grad. Damme meldet 13 Grad und in Ganderkesee sind es 15 Grad. Heute erwartet euch strahlend blauer Himmel, das Ganze bei maximal 26 Grad.

0: Wunderschönen guten Morgen. Vielleicht ist es euch schon aufgefallen, wir haben eine neue Stimme hier bei uns im Rudel, hier bei uns bei The Wolf, nämlich die liebe Lauri. Schönen guten Morgen.
1: Morgen.
0: Lauri, wir wollen dich natürlich jetzt noch besser kennenlernen, wenn du uns schon jeden Tag hier deinen Song of the Day mitbringst. Und deswegen habe ich mir ein kleines Quickfire ausgedacht. Schnelle Fragen, die man, glaube ich, relativ schnell beantworten kann. Cowboy Boots oder Sneaker?
1: Cowboy Boots.
0: Wie viele hast du?
1: Wir sind bei 3 Paar, aber die Kollektion kann immer wachsen.
0: Geht ganz, ganz schnell, habe ich mir auch sagen lassen. Konzert oder Festival?
1: Ich glaube Konzert.
0: Ich finde immer Festival teilweise schöner, weil man dadurch viel, viel mehr Künstler kennenlernt. Allein dieses Jahr beim Country-to-Country-Festival, glaube ich, war ich bisher schon bei 2 Künstlern dann nochmal. Und das finde ich irgendwie auch immer irgendwie ganz cool.
1: Ja, okay, ich glaube, da muss ich dir auch recht geben. Ah. Vielleicht gewinnt doch Festival.
0: Ja, aber ich finde es auch immer so, du hast irgendwie die passionierteren Fans hast du meistens ja beim Konzert. Ja. Bier oder Whisky?
1: Whisky, ja? Ganz klar. Ja, mein Lieblingsdrink ist ein Whisky Sour, von dem her immer Whisky.
0: Oh, witzig. Hätte ich dich gar nicht so eingeschätzt, aber magst du Bier überhaupt?
1: Ja, ich trinke es schon ab und an. Ich komme aus Bayern, da muss man Bier, glaube ich, mögen.
0: Ja, okay, gut. Vinyl oder Radio?
1: Schwer. Ich glaube einfach in der aktuellen Zeit, Radio ist einfach schneller. Ja.
0: Eine richtige Antwort jetzt, wo du hier bei mir im Studio stehst. Zum Schluss nochmal letzte Frage. Country-Klassiker oder dann doch New Country?
1: Die Mischung aus beiden macht's. Ja. Ich glaube, man braucht eine gute Mischung.
0: Ist so, oder? Ich finde das eine, sagt ja nicht irgendwie, dass man das andere nicht mögen kann oder sowas. Und ich finde auch dieser Mix aus beiden, der ist irgendwie, und ich finde, dieser Mix aus beiden verbindet auch Generationen mittlerweile.
1: Da stimme ich dir voll und ganz zu.
0: Also, Lauris Song of the Day, den gibt's ab sofort jeden Tag hier auf The Wolf zu hören. Und ansonsten checkt sie doch auch gerne hier mal bei Instagram ab.

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2: Hey, we're Dan and Shay.
3: And this is Save Me the Trouble.
4: Why don't you save me?
5: Wir sind so stolz auf diesen Song, einer unserer absoluten Favoriten. Jedes Mal, wenn ich ihn höre, denke ich, Shay Mooney ist einfach der beste Sänger überhaupt.
6: Er hat sich hier wirklich die Seele aus dem Leib gesungen. Schon als wir den Song geschrieben haben, hatten wir diese Vision, ihn live zu performen. Und wir glauben, das wird einer dieser Songs, den jeder mitsingt. Er setzt den Ton für unser neues Album und wir hoffen, dass er euch genauso gefällt wie uns.
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10: Mit Vincent Schulze. 9 Bewerber wollen bei der Kommunalwahl am 13. September neuer Oberbürgermeister von Oldenburg werden. Beim Wahltalk der Nordwestzeitung haben sie jetzt erklärt, wie sie die Stadt in Zukunft gestalten wollen. Die Vorstellungen gehen dabei in ganz unterschiedliche Richtungen. Genannt wurden bessere Bedingungen für Unternehmen und neue Arbeitsplätze, mehr Wohnraum und Investitionen in Schulen und Kitas. Andere Kandidaten wollen Bürokratie abbauen, die Zusammenarbeit zwischen Rathaus, Politik und Bürgern verbessern oder mehr Vielfalt und gesellschaftlichen Zusammenhalt schaffen. Auch Klimaschutz und Verkehr waren ein Thema. Ein weiterer Schwerpunkt war die Finanzierung der Kommunen. Bund und Land müssten Aufgaben künftig auch ausreichend finanzieren. Der AfD-Politiker Thorsten Morisse darf vorerst nicht bei der Oberbürgermeisterwahl in Wilhelmshaven antreten. Das Verwaltungsgericht Oldenburg hat seinen Eilantrag abgelehnt. Nach Ansicht des Gerichts gab es bei der Entscheidung des Wahlausschusses keinen offensichtlichen Fehler. Der Beschluss ist noch nicht rechtskräftig. Nach den tödlichen Schüssen auf einen 27-Jährigen in Verden hat die Polizei einen zweiten Verdächtigen festgenommen. Spezialkräfte nahmen den 36-Jährigen am Montagmorgen fest. Zeugen hatten zuvor Hinweise auf ihn gegeben. Das Opfer war beim Verlassen eines Lokals nahe dem Bahnhof angeschossen worden. Und nach den falsch vergebenen Schulabschlüssen an einer Oberschule in Vechta prüft das Land 25 weitere Verdachtsfälle. 18 Meldungen betreffen erneut die Geschwister-Scholl-Oberschule, 7 andere Schulen. Ergebnisse gibt es bislang nicht. Gleichzeitig werden Schulabschlüsse in Niedersachsen stichprobenartig überprüft.
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11: Hier müsst ihr aktuell am meisten Zeit einplanen. Auf der A1 Richtung Hamburg gibt es zwischen Stuckenborstel und Bokel 7 Kilometer Stau. In der Gegenrichtung Richtung Bremen staut es sich zwischen dem Dreieck Stur und Bremen-Asten auf 6 Kilometern. Ebenfalls auf der A1 Richtung Osnabrück gibt es zwischen Opphusen-Bremen-Mahndorf und Bremen-Asten 4 Kilometer stockenden Verkehr. Habt eine gute und sichere Fahrt.
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11: In Damme und Rastede zeigt das Thermometer aktuell jeweils 15 Grad. In Ganderkesee ist es mit 16 Grad etwas wärmer. Heute erwartet euch strahlend blauer Himmel, das Ganze bei maximal 26 Grad.

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1: Unser Rudel ist seit gestern um ein kleines Stück größer geworden, denn ab sofort hört ihr hier jeden Tag auf The Wolf Lauris Song of the Day. Und da schauen wir jetzt mal, welchen Song sie uns heute so mitgebracht hat.
2: Hello everybody, wie kann es sein, dass wir schon wieder Ende August haben und der Sommer fast vorbei ist? Ich muss sagen, ich bin ehrlich gesagt noch nicht so ganz bereit, den Sommer gehen zu lassen. Und daher habe ich das Gefühl, wir brauchen heute einfach nochmal einen Artist, der gute Laune und Sommervibes verbreitet. Und genau das ist die 26-jährige Dasha für mich. Ich persönlich habe sie durch Line Dancen entdeckt und muss sagen, ich kann ihre Lieder nicht anhören und dabei still sitzen. Also selbst im Auto tippen meine Füße dabei mit. Was eigentlich total kontrovers ist, weil der Song, den ich euch gleich spiele, eher ein Heartbreak-Song ist. Genauer gesagt geht es in dem Song darum, auf einer Party zwar körperlich anwesend zu sein, in Gedanken aber bei seiner verflossenen Liebe zu sein. Naja, kennen wir glaube ich alle. Habt ihr schon eine Ahnung, von welchem Song ich rede? Hier ist The Wolf Song of the Day, Not at This Party von Dasha.
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1: Ich bin Dirk Zeitler. Die deutsche Wirtschaft sendet mit einem erneuten Mini-Wachstum im Frühjahr ein Lebenszeichen inmitten aller Krisen. Von April bis Juni legte das Bruttoinlandsprodukt mit 0,3% zum Vorquartal etwas stärker zu als zunächst berechnet, teilte das Statistische Bundesamt mit.
2: Damit ist die deutsche Wirtschaft 3 Quartale in Folge gewachsen, wenn auch nur leicht. Die Entwicklung geht vor allem auf die gute Exportentwicklung zurück, so die Bundesstatistiker. Und auch am Bau gab es zuletzt leichte Anzeichen von Entspannung. Allerdings wirkt das eher wie eine Momentaufnahme, denn die finanziellen Herausforderungen bleiben gewaltig. In den ersten 6 Monaten gab der Staat 71,3 Milliarden Euro mehr aus, als er eingenommen hat. Das staatliche Defizit war damit um mehr als 36% höher als im ersten Halbjahr 2025. Diana Kramer, Nachrichtenredaktion.
1: Kanzleramtschefin Warken sieht die Bundesregierung nach der Sommerpause vor großen Aufgaben. Wir haben jetzt sehr viel auf unserer To-Do-Liste, das wir im Herbst gemeinsam angehen müssen. Das wird eine gemeinsame Kraftanstrengung. Das sagte die CDU-Politikerin vor Beginn einer 2-tägigen Kabinettsklausur auf Schloss Neu-Hardenberg in Brandenburg im Deutschlandfunk. Aus Sorge um Stellenstreichungen und Werksschließungen fordert die Belegschaft beim Autobauer Volkswagen Klarheit vom Vorstand. Heute beginnt eine ganze Serie an Betriebsversammlungen. Den Auftakt machen Wolfsburg und Braunschweig. Auch der Betriebsrat fordert Antworten vom Vorstand. Das sagte Betriebsratschefin Daniela Cavallo am Abend.
3: Bisher hat die Belegschaft vieles aus der Presse entnommen. Sie können nicht einschätzen, sind das Gerüchte, ist an dem etwas dran?
1: Betriebsbedingte Kündigungen und Werksschließungen lehnt sie klar ab. Feuerwehrleute aus Nordrhein-Westfalen und Niedersachsen sind nach einer 3-tägigen Anreise bei einem großen Waldbrand in Serbien angekommen. In dem Waldgebiet östlich von Belgrad brenne es weiterhin sehr stark. Die ersten Einsatzkräfte hätten deshalb unmittelbar nach ihrer Ankunft am Montagabend mit dem Löschen begonnen und die ganze Nacht durchgearbeitet, teilte die Feuerwehr in Bonn mit. Der Einsatz der deutschen Feuerwehrleute ist zunächst auf 10 Tage angelegt.
4: Und jetzt für euch das Niedersachsen-Update mit Philipp Stammer. In Niedersachsen bekommen immer mehr Kinder und Jugendliche erstmals die Diagnose ADHS. Laut DRK Gesundheit stieg die Zahl 2024 innerhalb eines Jahres um 13%. Im Landkreis Oldenburg haben 2 Unbekannte offenbar eine Verkehrskontrolle vorgetäuscht. Sie verlangten von einem Autofahrer 50 Euro. Als er die Polizei rief, flohen die Männer. Und auf dem Gelände von Rheinmetall im Landkreis Celle ist gestern eine Fliegerbombe aus dem Zweiten Weltkrieg entschärft worden. Mehr als 100 Anwohner mussten dafür ihre Häuser verlassen.
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5: Hier müsst ihr aktuell am meisten Zeit einplanen. Auf der A1 Richtung Bremen, zwischen Dreieck Stur und Bremen-Hemelingen, gibt es 5 Kilometer Stau. In der Gegenrichtung, Richtung Hamburg, zwischen Uphusen-Bremen-Mahndorf und Bremen-Arsten, staut es sich auf 4 Kilometern. Auf der A2 Richtung Dortmund, zwischen Garbsen und Wunstorf-Kohlenfeld, steht ihr auf 4 Kilometern. Gute Fahrt!
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5: In Diepholz, Osterholz und Delmenhorst zeigt das Thermometer aktuell überall 17 Grad. Heute erwartet euch strahlend blauer Himmel, das Ganze bei maximal 26 Grad.
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6: Hey ho, wunderschönen Dienstag, kurz nach 10, ich bin Saddle und ich hoffe, ihr hattet heute einen besseren Start in diesen Arbeitstag. Ich saß nämlich heute sehr, sehr lange vorm Sender. Ich bin ja immer der Erste, der natürlich ankommt. Und natürlich ist der Sender auch immer alarmgesichert. So, das Problem ist, wie ich heute auch nochmal aufs Neue erfahren durfte, ich habe die perfekten Einbrecherhände. Das liegt nicht daran irgendwie, weil ich so fingerfertig bin und überall mich so durchschlingeln kann. Nee, unser Techniker hat mir auch nochmal erzählt, ich habe einen wirklich ganz, ganz fürchterlichen Fingerabdruck. Der ist eigentlich kaum spürbar oder sichtbar. Ich weiß nicht genau, wie das funktioniert. Auf jeden Fall, ich heute versuche die Alarmanlage mit meinen Fingern auszumachen. Immer wieder abgelehnt. So, direkt, wie gesagt, früh morgens, wo die meisten Kollegen noch schlafen, wo man natürlich auch keinen wecken möchte. Ey, du könntest bitte heute vielleicht mal 3 Stunden früher reinkommen und mir vielleicht dabei helfen. Ja, musste dann natürlich trotzdem unseren Techniker anrufen. Der ist extra früh dann raus dahin und hat mich reingelassen. Dank dir, Robert. Aber ich saß dann wirklich da so eine halbe, dreiviertel Stunde im Dunkeln ja noch und habe quasi so den Country-Morgen vorbereitet. Ja, ich hoffe, da seid ihr deutlich, deutlich besser reingestartet. Wir kommen jetzt auf jeden Fall gemeinsam gut durch.

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7: Hier müsst ihr aktuell am meisten Zeit einplanen. Auf der A1 Richtung Bremen zwischen Dreieck Stur und Bremen-Hemelingen gibt es 6 Kilometer Stau. Ebenfalls auf der A1 Richtung Hamburg zwischen Hollenstedt und Buchholzer Dreieck stockt der Verkehr auf 5 Kilometern. Auf der A2 Richtung Dortmund zwischen Hannover-Herrenhausen und Wunstorf-Kohlenfeld staut es sich auf 6 Kilometern. Gute Fahrt.
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7: In Osterholz und Rastede zeigt das Thermometer aktuell 18 Grad. In Diepholz ist es mit 19 Grad eine Spurwärme. Heute erwartet euch strahlend blauer Himmel, das Ganze bei maximal 26 Grad.
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8: Hey ho, einen wunderschönen Dienstag euch allen. Ich bin Saddle, hab in der nächsten halben Stunde unter anderem den Boss Bruce Springsteen für euch. Die Zac Brown Band ist mit dabei, Tom Petty and the Heartbreakers. Unter anderem auch die Lieblingskünstlerin meines Vaters, Susi Quattro nämlich. Und wir starten jetzt erstmal in die Stunde mit dem größten Sommer-Country aller Zeiten. Von euch da draußen nämlich ja gewählt bei unserer The Wolf Summertime. Hier ist Ella Langley, hier ist Choosing Texas.

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1: Ich bin Dirk Zeitler. Die deutsche Wirtschaft sendet mit einem erneuten Mini-Wachstum im Frühjahr ein Lebenszeichen inmitten aller Krisen. Von April bis Juni legte das Bruttoinlandsprodukt mit 0,3% zum Vorquartal etwas stärker zu als zunächst berechnet, teilte das Statistische Bundesamt mit.
2: Damit ist die deutsche Wirtschaft 3 Quartale in Folge gewachsen, wenn auch nur leicht. Die Entwicklung geht vor allem auf die gute Exportentwicklung zurück, so die Bundesstatistiker. Und auch am Bau gab es zuletzt leichte Anzeichen von Entspannung. Allerdings wirkt das eher wie eine Momentaufnahme, denn die finanziellen Herausforderungen bleiben gewaltig. In den ersten 6 Monaten gab der Staat 71,3 Milliarden Euro mehr aus, als er eingenommen hat. Das staatliche Defizit war damit um mehr als 36% höher als im ersten Halbjahr 2025. Diana Kramer, Nachrichtenredaktion.
1: Kanzleramtschefin Warken sieht die Bundesregierung nach der Sommerpause vor großen Aufgaben. Wir haben jetzt sehr viel auf unserer To-Do-Liste, das wir im Herbst gemeinsam angehen müssen. Das wird eine gemeinsame Kraftanstrengung. Das sagte die CDU-Politikerin vor Beginn einer 2-tägigen Kabinettsklausur auf Schloss Neu-Hardenberg in Brandenburg im Deutschlandfunk. Aus Sorge um Stellenstreichungen und Werksschließungen fordert die Belegschaft beim Autobauer Volkswagen Klarheit vom Vorstand. Heute beginnt eine ganze Serie an Betriebsversammlungen. Den Auftakt machen Wolfsburg und Braunschweig. Auch der Betriebsrat fordert Antworten vom Vorstand. Das sagte Betriebsratschefin Daniela Cavallo am Abend.
3: Bisher hat die Belegschaft vieles aus der Presse entnommen. Sie können nicht einschätzen, sind das Gerüchte, ist an dem etwas dran?
1: Betriebsbedingte Kündigungen und Werksschließungen lehnt sie klar ab. Feuerwehrleute aus Nordrhein-Westfalen und Niedersachsen sind nach einer 3-tägigen Anreise bei einem großen Waldbrand in Serbien angekommen. In dem Waldgebiet östlich von Belgrad brenne es weiterhin sehr stark. Die ersten Einsatzkräfte hätten deshalb unmittelbar nach ihrer Ankunft am Montagabend mit dem Löschen begonnen und die ganze Nacht durchgearbeitet, teilte die Feuerwehr in Bonn mit. Der Einsatz der deutschen Feuerwehrleute ist zunächst auf 10 Tage angelegt.
4: Und jetzt für euch das Niedersachsen-Update mit Philipp Stammer. In Niedersachsen bekommen immer mehr Kinder und Jugendliche erstmals die Diagnose ADHS. Laut DRK Gesundheit stieg die Zahl 2024 innerhalb eines Jahres um 13%. Im Landkreis Oldenburg haben 2 Unbekannte offenbar eine Verkehrskontrolle vorgetäuscht. Sie verlangten von einem Autofahrer 50 Euro. Als er die Polizei rief, flohen die Männer. Und auf dem Gelände von Rheinmetall im Landkreis Celle ist gestern eine Fliegerbombe aus dem Zweiten Weltkrieg entschärft worden. Mehr als 100 Anwohner mussten dafür ihre Häuser verlassen.
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5: Hier müsst ihr aktuell am meisten Zeit einplanen. Auf der A1 Richtung Bremen gibt es zwischen dem Dreieck Stur und Bremen-Arsten 6 Kilometer Stau. Im weiteren Verlauf Richtung Osnabrück steht ihr zwischen dem Bremer Kreuz und Bremen-Arsten auf 7 Kilometern im stockenden Verkehr. Auf der A2 Richtung Dortmund staut es sich zwischen Hannover-Herrenhausen und Wunstorf-Kohlenfeld auf 7 Kilometern. Ebenfalls auf der A2 zwischen Hämelerwald und Lehrte Richtung Hannover gibt es 1 Kilometer Stau. Habt eine gute und sichere Fahrt.
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5: In Rastede sind es aktuell 20 Grad. In Kappeln und Kloppenburg messen wir ebenfalls 20 Grad. In den nächsten Stunden ist es überwiegend klar. Heute Nacht sinkt das Thermometer auf milde 13 Grad. Morgen wird es dann teilweise bewölkt, mit freundlichen Auflockerungen bei bis zu 25 Grad.
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6: Hey ho, einen wunderschönen Dienstag euch allen. Wir halten gemeinsam durch, wir kommen gemeinsam gut durch diesen Arbeitsalltag und das mit richtig guten Country. Das zum Beispiel gleich mit Shania Twain, mit Mr. Johnny Cash, mit George Strait, mit Ronnie Dunn oder jetzt auch mit Julia Cole und zwar mit The Day Late and The Buck Short. Ich bin Zettel, grüß euch.

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8: Hier müsst ihr aktuell am meisten Zeit einplanen. Auf der A2 Richtung Dortmund gibt es zwischen Dreieck Hannover West und Wunstorf-Kohlenfeld 9 Kilometer stockenden Verkehr. Auf der A1 Richtung Osnabrück steht ihr zwischen Bremer Kreuz und Bremen-Arsten auf 7 Kilometern. In der Gegenrichtung Richtung Bremen sind es zwischen Dreieck Stur und Bremen-Hemelingen 6 Kilometer Stau. Wir wünschen euch eine gute Fahrt.
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8: Bei euch in Delmenhorst sind es aktuell 20 Grad. In Hatten und Diepholz zeigt das Thermometer ebenfalls 20 Grad. In den nächsten Stunden ist es überwiegend klar. Heute Nacht sinkt das Thermometer auf milde 13 Grad. Morgen wird es dann teilweise bewölkt, mit freundlichen Auflockerungen bei bis zu 25 Grad.
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1: Hey ho, Taylor Swift ist zurück. Zurück in der Country-Szene mit ihrem Titelsong für den Toy Story 5 Film I Knew It, I Knew You. Und genau damit starten wir jetzt auch diese halbe Stunde. Ich wünsche euch allen einen wunderschönen Dienstag. Ich bin Schädel, kommt gut durch diesen Tag.

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1: Ich bin Diana Kramer. Auf Schloss Neuherdenberg in Brandenburg hat die zweitägige Klausur des Bundeskabinetts begonnen. Es ist der erste gemeinsame Termin der Bundesregierung nach der Sommerpause. Dabei geht es vor allem um die Stärkung der deutschen Wirtschaft, sagte Bundeskanzler Friedrich Merz direkt vor dem Treffen.
2: Im Mittelpunkt des heutigen Tages steht die Frage, wie wir die industrielle Basis in Deutschland erhalten und wieder stärken können. Denn der Anspruch der Bundesregierung ist klar: Deutschland soll ein starkes Industrieland bleiben, auch im KI-Zeitalter wollen wir an der Weltspitze stehen.
1: Kanzler Merz erklärte weiter, dass es bei der Klausur aber auch um Fragen der inneren Sicherheit geht, vor allem vor dem Hintergrund der wachsenden hybriden Bedrohung. Die deutsche Wirtschaft konnte im Frühjahr erneut ein Mini-Wachstum verbuchen. Von April bis Juni legte das Bruttoinlandsprodukt mit 0,3% zum Vorquartal etwas stärker zu als zunächst berechnet, teilte das Statistische Bundesamt mit. Es ist das dritte Wachstum in Folge, getragen war es auch im zweiten Quartal von der guten Exportentwicklung. Gewaltig bleiben aber die finanziellen Herausforderungen. Im ersten Halbjahr gab der Staat 71,3 Milliarden Euro mehr aus, als er einnahm. Freunde zu treffen wird für viele Menschen in Deutschland offenbar immer unwichtiger. Das zeigt der neue Freizeitmonitor der Hamburger Stiftung für Zukunftsfragen. Immer beliebter sind dagegen den Forschern zufolge Social-Media-Aktivitäten und künstliche Intelligenz.
3: Auf Insta und Co. abhängen, Musik hören oder daddeln, das wird für viele von uns immer wichtiger. Und auch KI gehört mittlerweile zur Freizeit dazu, vor allem bei den Jüngeren. Und die nutzen den Chatbot häufig auch als Ersatz für Freunde. Zu Sofa-Freaks sind wir aber noch nicht mutiert, im Gegenteil. Viel mehr Leute als früher treiben Sport und auch Vereine und Ehrenämter, die sind gefragt. Claudia Wächter, Nachrichtenredaktion.
1: Der Bitcoin hat erneut kräftig zugelegt. Die älteste und bekannteste Kryptowährung stieg erstmals seit mehr als 3 Monaten über die Marke von 80.000 US-Dollar. Der Kursgewinn wurde mit einem Treffen von US-Präsident Donald Trump mit Vertretern der Branche erklärt. Anleger hoffen auf weniger Regulierung beim Handel mit Kryptowährungen.
4: Und jetzt für euch das Niedersachsen-Update mit Philipp Stammer. In Niedersachsen bekommen immer mehr Kinder und Jugendliche erstmals die Diagnose ADHS. Laut DRK Gesundheit stieg die Zahl 2024 innerhalb eines Jahres um 13%. Im Landkreis Oldenburg haben 2 Unbekannte offenbar eine Verkehrskontrolle vorgetäuscht. Sie verlangten von einem Autofahrer 50 Euro. Als er die Polizei rief, flohen die Männer. Und auf dem Gelände von Rheinmetall im Landkreis Celle ist gestern eine Fliegerbombe aus dem Zweiten Weltkrieg entschärft worden. Mehr als 100 Anwohner mussten dafür ihre Häuser verlassen.
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5: Hier steht ihr aktuell am längsten. Auf der A21 Richtung Lübeck gibt es 8 Kilometer stockenden Verkehr zwischen Maschener Kreuz und Dreieck Hamburg-Norderelbe. In der Gegenrichtung, Richtung Osnabrück, stockt der Verkehr zwischen Bremer Kreuz und Bremen-Asten auf 7 Kilometern. Auf der A2 Richtung Dortmund staut es sich zwischen Dreieck Hannover-West und Wunstorf-Kohlenfeld auf 8 Kilometern. In der Gegenrichtung, Richtung Hannover, gibt es 5 Kilometer Stau zwischen Hämelerwald und Lehrte. Gute Fahrt.
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5: In Hatten, Delmenhorst und Oldenburg zeigt das Thermometer aktuell überall 21 Grad. In den nächsten Stunden ist es überwiegend klar. Heute Nacht sinkt das Thermometer auf milde 13 Grad. Morgen wird es dann teilweise bewölkt, mit freundlichen Auflockerungen bei bis zu 25 Grad.
6: Hallo an diesem Dienstag. Es ist 12:15 Uhr. Ich bin Leonie und ja, ich musste mich gerade sehr zusammenreißen, überhaupt Dienstag zu sagen und nicht Samstag. Warum, fragt ihr euch jetzt wahrscheinlich? Ich weiß es auch nicht. Irgendwie ist es bei mir so ein Ding, dass ich diese beiden Tage gerne verwechsel. Ich möchte Dienstag sagen, ich sage Samstag oder auch eben andersrum. Ich weiß, es ergibt gar keinen Sinn. Es bleibt aber dabei. Heute ist Dienstag, bis Samstag müssen wir uns noch ein bisschen gedulden. Ich wünsche euch aber auf jeden Fall einen wunderschönen Tag.

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3: Der Song ist entstanden, als wir überlegt haben, wer mit mir bei Stagecoach auftreten könnte. Einer der Namen auf der Liste war Phil Collins. Kurz danach waren wir in Kanada und dann war der Song plötzlich da. Ich habe mich sofort in ihn verliebt. Vor allem wegen des Drumbeats, den einfach jeder kennt. Ich freue mich riesig darauf, ihn live zu spielen. Schon als wir ihn geschrieben haben, hatte ich diese Bilder im Kopf. Ich kann es kaum erwarten, dass ihr ihn hört und mit uns dazu abfeiert.

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5: Auf der A2 Richtung Dortmund gibt es zwischen Dreieck Hannover West und Wunstorf-Kohlenfeld 8 Kilometer Stau. In der Gegenrichtung, Richtung Hannover, staut es sich zwischen Hämeler Wald und Lehrte auf 7 Kilometern. Auf der A1 Richtung Osnabrück staut es sich zwischen Bremer Kreuz und Bremen-Arsten auf 7 Kilometern. In der Gegenrichtung Richtung Bremen gibt es zwischen Dreieck Stur und Bremen-Arsten 4 Kilometer Stau. Gute Fahrt.
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5: In Osterholz sind es aktuell 22 Grad. In Delmenhorst und Kloppenburg zeigt das Thermometer ebenfalls 22 Grad. In den nächsten Stunden ist es überwiegend klar. Heute Nacht sinkt das Thermometer auf milde 13 Grad. Morgen wird es dann teilweise bewölkt, mit freundlichen Auflockerungen bei bis zu 25 Grad.
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6: In der nächsten halben Stunde ist unter anderem Dolly Parton mit ihrem Song 9 to 5 dabei. Und um diese Powerfrau macht sich gerade die ganze Welt ein bisschen Sorgen. Denn gerade seitdem ihr Mann Karl im März verstorben ist, geht es ihr wirklich gar nicht gut. In einem Interview mit dem Magazin People sagt sie jetzt: Ich kämpfe mit eigenen gesundheitlichen Problemen, um die ich mich einfach nicht gekümmert habe, als ich Karl gepflegt habe. Also gute Besserung, Dolly. Es ist jetzt definitiv Zeit, dass sie sich auch mal um sich selbst kümmert.

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1: Ich bin Diana Kramer. Nach der Sommerpause ist das Bundeskabinett heute zu einer zweitägigen Klausur auf Schloss Neuhardenberg in Brandenburg zusammengekommen. Das Treffen dürfte der Auftakt für schwierige Wochen sein, in denen der Bundesregierung 3 Landtagswahlen und ein womöglich heißer Herbst der Reformen bevorstehen.
2: Kanzler Merz machte vor der Klausur buchstäblich auf Schönwetter.
3: Nehmen Sie das gute Wetter auch als Beleg dafür, dass wir uns in einer guten Atmosphäre hier in Neuhardenberg im Kabinett treffen.
2: Zuletzt galten Stimmung und Kompromissfähigkeit der Regierung allerdings als angeschlagen. Merz bemühte sich, den Eindruck zu erwecken, man sei jetzt voll im Arbeitsmodus. Themen dieser Kabinettsklausur sollen eine Stärkung der Wirtschaft sein, mehr Hitzeschutz angesichts des Klimawandels, aber auch neue Verteidigungstechnik, insbesondere Drohnenabwehr. Onni Torchau, Berlin.
1: Das Auto bleibt für die meisten Menschen hierzulande mit großem Abstand das wichtigste Verkehrsmittel. Mehr als 80% sind mindestens einmal die Woche mit dem Auto unterwegs, zeigt eine Befragung des TÜV-Verbands. 88% mit dem eigenen Auto. 63% gaben an, überwiegend zu Fuß unterwegs zu sein. Jeder 5. Befragte nutzt mindestens einmal wöchentlich Bus oder Bahn und genauso viele steigen aufs Fahrrad. Aus Sorge um Stellenstreichungen und Werksschließungen fordert die Belegschaft beim Autobauer Volkswagen Klarheit vom Vorstand. Am Vormittag hat die erste von insgesamt 9 Betriebsversammlungen begonnen. Den Auftakt gab es am VW-Stammsitz in Wolfsburg.
4: Für VW-Chef Blume sind die bisherigen Einsparungen noch nicht ausreichend. Wir sind überdimensioniert, das macht uns oft zu langsam und zu kompliziert, beschrieb der VW-Boss das Problem. Die Lage sei mehr als kritisch, sagte Blume zuletzt in einem internen Interview. Die Belegschaft will vom Vorstand Klarheit, wie dieser das Unternehmen unter diesen Bedingungen zukunftsfest aufstellen will. Betriebsratschefin Cavallo lehnte am Abend betriebsbedingte Kündigungen und Werksschließungen klar ab. Dirk Zeitler, Berlin.
1: Mit einer erneuten Sammelabschiebung hat die Bundesrepublik 23 Afghanen ausgeflogen. Nach dpa-Informationen wurden die ausreisepflichtigen Männer mit einem Charterflugzeug nach Kabul geflogen, begleitet von Bundespolizisten. Bundesinnenminister Alexander Dobrindt hatte im Juli weitere Rückführungen nach Afghanistan angekündigt.
5: Und jetzt für euch das Niedersachsen-Update mit Philipp Stammer. In Niedersachsen bekommen immer mehr Kinder und Jugendliche erstmals die Diagnose ADHS. Laut DRK Gesundheit stieg die Zahl 2024 innerhalb eines Jahres um 13%. Im Landkreis Oldenburg haben 2 Unbekannte offenbar eine Verkehrskontrolle vorgetäuscht. Sie verlangten von einem Autofahrer 50 Euro. Als er die Polizei rief, flohen die Männer. Und auf dem Gelände von Rheinmetall im Landkreis Celle ist gestern eine Fliegerbombe aus dem Zweiten Weltkrieg entschärft worden. Mehr als 100 Anwohner mussten dafür ihre Häuser verlassen.
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6: Auf der A2 Richtung Hannover gibt es zwischen Peine und Lehrte 10 Kilometer Stau. In der Gegenrichtung Richtung Dortmund staut es sich zwischen Dreieck Hannover West und Wunstorf-Lute auf 8 Kilometern. Auf der A1 Richtung Osnabrück kommt es zwischen Bremer Kreuz und Bremen-Asten zu 7 Kilometern Stau. In der Gegenrichtung Richtung Bremen staut es sich zwischen Bremen-Brinkum und Bremen-Asten auf 4 Kilometern. Wir wünschen euch eine gute Fahrt.
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6: In Hatten, Raschtede und Ganderkesee zeigt das Thermometer aktuell überall 23 Grad. In den nächsten Stunden ist es überwiegend klar. Heute Nacht sinkt das Thermometer auf milde 13 Grad. Morgen wird es dann teilweise bewölkt, mit freundlichen Auflockerungen bei bis zu 25 Grad.
7: An diesem Dienstag. Ich bin Leonie und gleich gibt es Already Had Eye von Tucker Wetmore auf die Ohren und dieser Mann ist einfach immer noch auf Tour. Aktuell auf seiner Tucker Wetmore The Brunette World Tour Part 2. Am Wochenende war er gerade erst in San Diego, Saratoga, Paso Robles und Los Angeles. Also ja, dieser Mann kommt definitiv gut rum.

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1: Auf der A2 Richtung Hannover gibt es zwischen Peine und Lehrte 11 Kilometer Stau. In der Gegenrichtung, Richtung Dortmund, stockt der Verkehr zwischen Hannover-Langenhagen und Wunstorf-Kohlenfeld auf 11 Kilometern. Auf der A1 Richtung Osnabrück staut es sich zwischen Bremer Kreuz und Bremen-Asten auf 7 Kilometern. In der Gegenrichtung Richtung Bremen sind es 4 Kilometer Stau zwischen Dreieck Stur und Bremen-Asten. Wir wünschen euch eine gute Fahrt.
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1: In Hatten und Wildeshausen zeigt das Thermometer aktuell 24 Grad. In Kloppenburg sind es 23 Grad. In den nächsten Stunden ist es überwiegend klar. Heute Nacht sinkt das Thermometer auf milde 13 Grad. Morgen wird es dann teilweise bewölkt, mit freundlichen Auflockerungen bei bis zu 25 Grad.
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2: Howdy und ich freue mich. Hier kommt gleich ein Song, der zu meinen absoluten Favoriten gehört. Cameron Whitcomb mit Kingdom of Fear. Der Titel ist übrigens angelehnt an das gleichnamige Buch von Hunter S. Thompson. Kingdom of Fear soll so den eigenen Verstand beschreiben und das eben als ein Königreich, das von Angst regiert wird. Und über allem steht dieser Kontrast zwischen der Fassade, die man versucht nach außen hin aufrechtzuerhalten, und dem, wie es in einem tatsächlich aussieht. Eine Frage, die wir wohl alle kennen und die das, glaube ich, am besten beschreibt, ist: Wie geht es dir? Und man antwortet mit: Ja, mir geht's gut, auch wenn das gar nicht so ist. Also, hartes Thema verpackt in einem richtig guten Sound.
3: Nee.

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1: Ich bin Tine Klimach. Die Bundesregierung will konkrete Konsequenzen aus der Hitzewelle und Dürre dieses Sommers ziehen. Bei der Kabinettsklausur in Neu-Hardenberg würden die zuständigen Minister morgen zunächst ihre Einschätzung zur aktuellen Lage abgeben, sagte Kanzler Friedrich Merz zum Auftakt der Tagung.
2: Trockenheit, Hitze, Waldbrände und Ernteausfälle führen uns vor Augen, dass konkreter Handlungsbedarf besteht. Gesundheit, Krankenhäuser, Altenheime, die Landwirtschaft. Es gibt kaum einen Lebensbereich, der nicht betroffen ist. Wir müssen den Klimawandel weiter eindämmen und zugleich unser Land besser an die Folgen des Klimawandels anpassen.
1: Man werde daraus Schlussfolgerungen ziehen für die nächsten Kabinettssitzungen mit konkreten Entscheidungen, so Kanzler Merz weiter. VW-Chef Oliver Blume hat gegenüber der Belegschaft die Notwendigkeit weiterer Sparmaßnahmen betont. Wir müssen Komplexität reduzieren, unsere Strukturen konsequent verschlanken und Kosten senken, sagte Blume bei der Betriebsversammlung im Wolfsburger Werk. Das Treffen war Auftakt für eine Serie von Versammlungen an mehreren VW-Standorten, bei denen der Vorstand der Belegschaft Rede und Antwort stehen soll. 10.000 Stellen und 4 Werke sollen bei Europas größtem Autobauer in Gefahr sein. Freunde treffen, das wird immer unwichtiger für viele von uns. Das zeigt der neue Freizeitmonitor der Hamburger Stiftung für Zukunftsfragen. Immer beliebter dagegen sind laut Forschern Social-Media-Aktivitäten und künstliche Intelligenz.
3: Auf Insta und Co. abhängen, Musik hören oder daddeln, das wird für viele von uns immer wichtiger. Und auch KI gehört mittlerweile zur Freizeit dazu, vor allem bei den Jüngeren. Und die nutzen den Chatbot häufig auch als Ersatz für Freunde. Zu Sofa-Freaks sind wir aber noch nicht mutiert, im Gegenteil. Viel mehr Leute als früher treiben Sport und auch Vereine und Ehrenämter, die sind gefragt. Claudia Wächter, Nachrichtenredaktion.
1: Die Stimmung in der deutschen Wirtschaft hat sich im August weiter vom Einbruch infolge des Iran-Kriegs erholt. Das IFO-Geschäftsklima stieg um 2,1 Punkte auf 88,8 Punkte, wie das Münchner Forschungsinstitut mitteilte. Das wichtigste deutsche Konjunkturbarometer zeigt damit den 4. Monat in Folge nach oben. Trotz des erneuten Energiepreisanstiegs erholt sich die deutsche Wirtschaft, sagte IFO-Präsident Clemens Fuß über das Ergebnis der monatlichen Umfrage.
4: Und jetzt für euch das Niedersachsen-Update mit Philipp Stammer. In Niedersachsen bekommen immer mehr Kinder und Jugendliche erstmals die Diagnose ADHS. Laut DRK Gesundheit stieg die Zahl 2024 innerhalb eines Jahres um 13%. Im Landkreis Oldenburg haben zwei Unbekannte offenbar eine Verkehrskontrolle vorgetäuscht. Sie verlangten von einem Autofahrer 50 Euro. Als er die Polizei rief, flohen die Männer. Und auf dem Gelände von Rheinmetall im Landkreis Celle ist gestern eine Fliegerbombe aus dem Zweiten Weltkrieg entschärft worden. Mehr als 100 Anwohner mussten dafür ihre Häuser verlassen.
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5: Auf der A2 Richtung Hannover gibt es zwischen Peine und Lehrte 10 Kilometer Stau. In der Gegenrichtung Richtung Dortmund stockt der Verkehr zwischen Hannover-Langenhagen und Wunstorf-Kohlenfeld auf 11 Kilometern. Auf der A1 Richtung Osnabrück staut es sich zwischen Bremer Kreuz und Bremen-Asten auf 7 Kilometern. In der Gegenrichtung Richtung Bremen beträgt die Staulänge zwischen Dreieck Stur und Bremen-Asten 5 Kilometer. Wir wünschen euch eine gute Fahrt.
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5: In Damme und Diepholz zeigt das Thermometer aktuell 23 Grad. In Kappeln ist es mit 24 Grad eine Spur wärmer. In den nächsten Stunden ist es überwiegend klar. Heute Nacht sinkt das Thermometer auf milde 14 Grad. Morgen wird es dann teils bewölkt bei bis zu 26 Grad.
6: Dienstag, der Montag ist geschafft, liebe Wölfe. Jetzt kann man zumindest mal nicht mehr behaupten, die Woche hätte gerade erst angefangen. Und ein bisschen Sommer nehmen wir sowieso noch mit. Kenny Chesney, der kann das ziemlich gut. Ein paar Takte, man ist gedanklich eher draußen als bei der nächsten To-Do-Liste. Für euch gibt's jetzt All the Pretty Girls.

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1: Und Wölfe, bei Shibuzi ist das spannend inzwischen, ja? Der Typ ist längst viel mehr als nur der Mann hinter A Bar Song Tipsy. Er ist ja mit Country, Hip-Hop und R&B aufgewachsen, nennt aber genauso Johnny Cash, Garth Brooks und Bob Dylan als Einflüsse. Und genau deshalb lässt er sich musikalisch ja auch so schwer in eine Schublade stecken. Also nach seinem riesigen Durchbruch und den Songs auf Beyoncés Album Cowboy Carter hat er diesen Weg halt einfach weitergezogen. Country-Tradition nehmen und etwas Eigenes draus machen. Und genau deshalb hören wir bei neuen Sachen von ihm mittlerweile ziemlich genau hin. Hier ist Shibuzi mit Born to Die by The Wolf.

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1: Auf der A2 Richtung Hannover gibt es zwischen Peine und Lehrte 10 Kilometer Stau. In der Gegenrichtung, Richtung Dortmund, stockt der Verkehr zwischen Hannover-Langenhagen und Wunstorf-Kohlenfeld auf 12 Kilometern. Auf der A1 Richtung Osnabrück staut es sich zwischen dem Bremer Kreuz und Bremen-Arsten auf 7 Kilometern. In der Gegenrichtung Richtung Bremen gibt es zwischen dem Dreieck Stur und Bremen-Hemelingen 5 Kilometer Stau. Gute Fahrt.
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1: In Damme sind es aktuell 23 Grad und in Diepholz ebenfalls 23 Grad. In Delmenhorst ist es mit 24 Grad etwas wärmer. In den nächsten Stunden ist es überwiegend klar. Heute Nacht sinkt das Thermometer auf milde 14 Grad. Morgen wird es dann teils bewölkt bei bis zu 26 Grad.
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2: Und wenn ihr jetzt am Freitag, also letzte Woche, unsere Hot 20 gehört habt, dann wisst ihr, an Morgan Wallen kam diesmal keiner vorbei. Bean by Now ist von Platz 6 direkt auf die 1 gesprungen. Größter Aufsteiger der Woche. Läuft also gerade ziemlich gut für den Song. Hören wir nochmal rein und die nächste Ausgabe der Hot 20 gibt es dann diesen Freitag ab 16 Uhr.

0: Whiskey.
1: Frankie Ballard hier bei The Wolfman Sunshine and Whiskey. Das passt auf jeden Fall schon mal zum heutigen Tag. Die Sonne ist da und Whiskey gibt's dann vielleicht heute Abend. Und jetzt, liebe Wölfe, wir haben uns mal wieder umgehört, was gerade so abgeht in Nashville.
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3: Wenn Dolly Parton in ihrem eigenen Freizeitpark eine neue Achterbahn eröffnet, dann ist sie normalerweise dabei. Aber dieses Mal war alles ein bisschen anders. In Dollywood in Tennessee ist die neue Achterbahn Night Flight Expedition eröffnet worden. Dolly war allerdings nicht persönlich mit dabei, sondern hat sich nur per Video dazu schalten lassen. Der Grund: Dolly Parton hat aktuell kleinere gesundheitliche Probleme, die sich bei ihr vor allem durch Schwindel und Dehydrierung zeigen. Ihr Arzt hat deshalb gesagt, erstmal keine Reisen. Also auf jeden Fall gute Besserung, Dolly.
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3: Und bei Post Malone gibt es gerade nicht nur musikalischen Grund zum Feiern. Er und Chrissy Lee haben sich verlobt. Die Geschichte der beiden war von Anfang an ein kleines Hin und Her. Anfang 2025 sollen sie zusammengekommen sein, im Sommer darauf folgte die Trennung und jetzt haben sie wieder zueinander gefunden. Und ganz ehrlich, wie viele Umwege man bis dahin genommen hat, ist am Ende ja auch egal. Hauptsache, man landet bei der richtigen Person.
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1: Ich bin Tine Klimach. Die Bundesregierung will konkrete Konsequenzen aus der Hitzewelle und Dürre dieses Sommers ziehen. Bei der Kabinettsklausur in Neu-Hardenberg würden die zuständigen Minister morgen zunächst ihre Einschätzung zur aktuellen Lage abgeben, sagte Kanzler Friedrich Merz zum Auftakt der Tagung.
2: Trockenheit, Hitze, Waldbrände und Ernteausfälle führen uns vor Augen, dass konkreter Handlungsbedarf besteht. Gesundheit, Krankenhäuser, Altenheime, die Landwirtschaft. Es gibt kaum einen Lebensbereich, der nicht betroffen ist. Wir müssen den Klimawandel weiter eindämmen und zugleich unser Land besser an die Folgen des Klimawandels anpassen.
1: Man werde daraus Schlussfolgerungen ziehen für die nächsten Kabinettssitzungen mit konkreten Entscheidungen, so Kanzler Merz weiter. VW-Chef Oliver Blume hat gegenüber der Belegschaft die Notwendigkeit weiterer Sparmaßnahmen betont. Wir müssen Komplexität reduzieren, unsere Strukturen konsequent verschlanken und Kosten senken, sagte Blume bei der Betriebsversammlung im Wolfsburger Werk. Das Treffen war Auftakt für eine Serie von Versammlungen an mehreren VW-Standorten, bei denen der Vorstand der Belegschaft Rede und Antwort stehen soll. Zehntausende Stellen und 4 Werke sollen bei Europas größtem Autobauer in Gefahr sein. Freunde treffen, das wird immer unwichtiger für viele von uns. Das zeigt der neue Freizeitmonitor der Hamburger Stiftung für Zukunftsfragen. Immer beliebter dagegen sind laut Forschern Social-Media-Aktivitäten und künstliche Intelligenz.
3: Auf Insta und Co. abhängen, Musik hören oder daddeln, das wird für viele von uns immer wichtiger. Und auch KI gehört mittlerweile zur Freizeit dazu, vor allem bei den Jüngeren. Und die nutzen den Chatbot häufig auch als Ersatz für Freunde. Zu Sofa-Freaks sind wir aber noch nicht mutiert, im Gegenteil. Viel mehr Leute als früher treiben Sport und auch Vereine und Ehrenämter, die sind gefragt. Claudia Wächter, Nachrichtenredaktion.
1: Die Stimmung in der deutschen Wirtschaft hat sich im August weiter vom Einbruch infolge des Irankriegs erholt. Das IFO-Geschäftsklima stieg um 2,1 Punkte auf 88,8 Punkte, wie das Münchner Forschungsinstitut mitteilte. Das wichtigste deutsche Konjunkturbarometer zeigt damit den 4. Monat in Folge nach oben. Trotz des erneuten Energiepreisanstiegs erholt sich die deutsche Wirtschaft, sagte IFO-Präsident Clemens Fuß über das Ergebnis der monatlichen Umfrage.
4: Und jetzt für euch das Niedersachsen-Update mit Philipp Stammer. Vor dem Landgericht Osnabrück hat ein Betrugsprozess gegen 2 Männer begonnen. Sie sollen Smartphones und Tablets für rund 1,35 Millionen Euro bestellt und weiterverkauft haben, aber nur etwa 70.000 Euro zurückgezahlt haben. Eine 8-Jährige hat im Landkreis Diepholz die Polizei gerufen, weil ihre Mutter betrunken Auto fuhr. Ein Atemalkoholtest ergab dann 1,91 Promille. Das Südseecamp im Heidekreis gehört zu Europas gefragtesten Campingplätzen und landet im ADAC-Ranking auf Platz 4. 3 weitere Plätze aus Niedersachsen schafften es unter die Top 100.
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5: Auf der A2 Richtung Dortmund gibt es zwischen Hannover-Langenhagen und Wunstorf-Lute 13 Kilometer stockenden Verkehr. In der Gegenrichtung Richtung Hannover staut es sich zwischen Peine und Lehrte auf 8 Kilometern. Auf der A1 Richtung Osnabrück gibt es zwischen Uphusen-Bremen-Mahndorf und Bremen-Arsten 6 Kilometer Stau. In der Gegenrichtung Richtung Bremen staut es sich zwischen Dreieck Stur und Bremen-Arsten auf 4 Kilometern. Wir wünschen euch eine gute Fahrt.
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5: In Diepholz sind es aktuell 24 Grad. Gandakesee ist mit 25 Grad der wärmste Ort im Vergleich. In Oldenburg messen wir ebenfalls 24 Grad. In den nächsten Stunden ist es überwiegend klar. Heute Nacht sinkt das Thermometer auf milde 14 Grad. Morgen wird es dann teils bewölkt bei bis zu 26 Grad.
6: Und es gibt Country-Songs, bei denen der Titel schon fast die komplette Wochenendplanung übernimmt. Beer with My Friends, das ist so einer. Und wenn sich dafür Shai Carter, Cole Swindle und David Lee Murphy zusammentun, braucht man auch nicht groß kompliziert werden. Gute Leute, was Kaltes zu trinken, Musik an, das reicht manchmal völlig.

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1: Max McNown hier bei The Wolf mit Dunfor. Und jetzt gibt es wieder den Song des Tages zusammen mit Lauri. Sie ist Country-verrückt und wird jetzt hier jeden Tag ihren Song des Tages vorstellen. Und heute ist es Not at This Party von Dasha.
2: Hello everybody. Wie kann es sein, dass wir schon wieder Ende August haben und der Sommer fast vorbei ist? Ich muss sagen, ich bin ehrlich gesagt noch nicht so ganz bereit, den Sommer gehen zu lassen. Und daher habe ich das Gefühl, wir brauchen heute einfach nochmal einen Artist, der gute Laune und Sommervibes verbreitet. Und genau das ist die 26-jährige Dasha für mich. Ich persönlich habe sie durch Line Dancen entdeckt und muss sagen, ich kann ihre Lieder nicht anhören und dabei still sitzen. Also selbst im Auto tippen meine Füße dabei mit. Was eigentlich total kontrovers ist, weil der Song, den ich euch gleich spiele, eher ein Heartbreak-Song ist. Genauer gesagt geht es in dem Song darum, auf einer Party zwar körperlich anwesend zu sein, in Gedanken aber bei seiner verflossenen Liebe zu sein. Naja, kennen wir glaube ich alle. Habt ihr schon eine Ahnung, von welchem Song ich rede? Hier ist The Wolf Song of the Day, Not at This Party von Dasha.
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8: Auf der A2 Richtung Dortmund gibt es zwischen Hannover-Bothfeld und Wunstorf-Lute 16 Kilometer stockenden Verkehr. Ebenfalls auf der A2 stockt es Richtung Hannover zwischen Peine und Lehrte auf 6 Kilometern. Auf der A1 Richtung Osnabrück staut es sich zwischen Bremer Kreuz und Bremen-Arsten auf 7 Kilometern. In der Gegenrichtung gibt es zwischen Dreieck Stur und Bremen-Arsten 4 Kilometer Stau. Wir wünschen euch eine gute Fahrt.
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8: In Damme und Diepholz zeigt das Thermometer aktuell 24 Grad. In Kappeln ist es mit 25 Grad ein kleines bisschen wärmer. In den nächsten Stunden ist es überwiegend klar. Heute Nacht sinkt das Thermometer auf milde 14 Grad. Morgen wird es dann teils bewölkt bei bis zu 26 Grad.
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1: Und diese Woche passiert übrigens noch was, das wir im Auge behalten sollten. Zach John King, der bringt am Freitag sein erstes Album raus. Gleich 20 Songs sind mit dabei. Country-Nachwuchs kommt also ordentlich nach. Und einer, der längst ganz oben angekommen ist, kommt jetzt. Luke Combs mit Sleepless in a Hotel Room.

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1: Ich bin Tine Klimach. Die Bundesregierung will sich demnächst zu Erkenntnissen über die Urheber des Vorfalls mit einer Sprengstoffdrohne auf dem Flughafen Leipzig-Halle Anfang August äußern. Das hat Kanzler Friedrich Merz angekündigt. Bei der Kabinettsklausur auf Schloss Neuhardenberg in Brandenburg werde es zwar nicht um die Zuordnung des Angriffs gehen, sagte Merz. Man arbeite aber intensiv daran mit den Sicherheitsbehörden und werde das in Kürze auch darlegen. In der gesetzlichen Pflegeversicherung droht ein Milliardenloch. Nach Einschätzung von AOK-Bundesverbandschefin Carola Reimann könnte das Defizit auf rund 8 Milliarden Euro anwachsen. Das wäre mehr als ein Zehntel der jährlichen Ausgaben der Pflegeversicherung, sagte Reimann der Funke Mediengruppe.
2: Die Beiträge werden weiter steigen, wenn wir nichts tun, warnt die AOK-Chefin. Und um die Löcher zu stopfen, hat sie zwei Vorschläge. Der Bund gibt mehr Geld und sie plädiert für einen Finanzausgleich zwischen sozialer und privater Pflegeversicherung. Außerdem fordert sie, gesamtgesellschaftliche Aufgaben der Pflegeversicherung müssen aus Steuermitteln finanziert werden. Und dazu zählt sie auch die Rentenbeiträge für Menschen, die Angehörige pflegen. Claudia Wächter, Nachrichtenredaktion.
1: Das Auto bleibt für die meisten bei uns mit großem Abstand das wichtigste Verkehrsmittel. Das hat eine Umfrage des TÜV-Verbands unter mehr als 2500 Verbrauchern ergeben. Mehr als 80% der Befragten sind mindestens einmal die Woche mit dem Auto unterwegs.
3: Fast 90% der Haushalte haben ein eigenes Auto. Immerhin jeder 11. befragte Autobesitzer eins mit Elektroantrieb. Rund 25% aller Befragten würden grundsätzlich E-Autos bevorzugen, wenn sie ein Fahrzeug kaufen müssten. Eine knappe Mehrheit ist übrigens dagegen, den Autoverkehr in den Zentren von Städten und Gemeinden zu beschränken. Immerhin 40% aber auch dafür. Und nach dem Autofahren ist zu Fuß gehen die beliebteste Fortbewegungsart mit großem Vorsprung vor den Öffis und dem Fahrrad. Aus Berlin, Thomas Thonfeld.
1: Mitten im angespannten Handelskonflikt mit Kanada hat US-Präsident Trump die Umbenennung eines Grenzsees zwischen den beiden Ländern ins Spiel gebracht. Die Vereinigten Staaten erwägen ernsthaft, Lake Ontario in Lake America umzubenennen, da wir nicht mehr damit rechnen, nennenswerte Geschäfte mit Ontario zu tätigen, schrieb Trump auf der Plattform Truth Social. Ontario ist Kanadas bevölkerungsreichste Provinz und eigentlich wirtschaftlich eng mit den USA verflochten.
4: Und jetzt für euch das Niedersachsen-Update mit Philipp Stammer. Vor dem Landgericht Osnabrück hat ein Betrugsprozess gegen zwei Männer begonnen. Sie sollen Smartphones und Tablets für rund 1,35 Millionen Euro bestellt und weiterverkauft haben, aber nur etwa 70.000 Euro zurückgezahlt haben. Eine 8-Jährige hat im Landkreis Diepholz die Polizei gerufen, weil ihre Mutter betrunken Auto fuhr. Ein Atemalkoholtest ergab dann 1,91 Promille. Das Südseecamp im Heidekreis gehört zu Europas gefragtesten Campingplätzen und landet im ADAC-Ranking auf Platz 4. Drei weitere Plätze aus Niedersachsen schafften es unter die Top 100.
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5: Auf der A1 Richtung Osnabrück gibt es zwischen dem Bremer Kreuz und Bremen-Arsten 7 Kilometer Stau. In der Gegenrichtung Richtung Bremen stauen sich die Fahrzeuge zwischen dem Dreieck Stur und Bremen-Arsten auf 4 Kilometern. Auf der A2 Richtung Dortmund stockt der Verkehr zwischen dem Kreuz Hannover-Ost und Wunstorf-Kohlenfeld auf 25 Kilometern. Ebenfalls auf der A2 Richtung Braunschweig gibt es zwischen Lehrte-Ost und Hämeler Wald 1 Kilometer Stau wegen einer ungesicherten Unfallstelle auf dem linken und mittleren Fahrstreifen. Wir wünschen euch eine gute Fahrt.
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5: In Ganderkesee zeigt das Thermometer aktuell 24 Grad. In Damme ist es genauso warm. Diepholz meldet 25 Grad. In den nächsten Stunden ist es überwiegend klar. Heute Nacht sinkt das Thermometer auf milde 14 Grad. Morgen wird es dann teils bewölkt bei bis zu 26 Grad.
6: Und unterwegs sein, das gehört irgendwie zusammen. Nicht unbedingt der große Roadtrip quer durch Amerika. Manchmal reicht ja schon die Fahrt nach Hause nach Feierabend. Ne? Fenster ein Stück runter und genau der richtige Song. Dafür passt der hier ziemlich gut. Und wenn ihr schon auf dem Weg nach Hause seid, dann Glückwunsch. Hier ist We Ride von Brian Martin.

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1: Also mit seinem Country-Debüt hat Post Malone uns letztes Jahr schon ein bisschen überrascht, ne? Mit der Single Pour Me a Drink zeigt er, wie man dem Alltag mal schnell entfliehen kann. 40-Stunden-Woche, dann auch noch einen Strafzettel bekommen und die Freundin ist auch noch weg. Da kann man sich ja eigentlich nur mit den Freunden treffen und einen trinken. Post Malone zeigt aber auch direkt, dass so ein Genreswitch für ihn kein Problem ist. Zur Unterstützung holt er sich niemand anderen als Country-Legende Blake Shelton auf den Song dazu. Und der hat extra für Posty einfach mal eine Ausnahme gemacht und ist aus der musikalischen Pause früher zurückgekommen. Das hat er selber zugegeben und gesagt, es sei Post gewesen, der ihm so ein bisschen den kreativen Funken zurückgegeben hat. Das kann man auch auf dem Song hören. Also einmal schnell den Alltag vergessen mit Post Malone, Blake Shelton und Pour Me a Drink.

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4: Mit Philipp Stammer. Ein Oldenburger Startup will Anwaltskanzleien mit künstlicher Intelligenz bei ihrer Arbeit entlasten. Entwickelt wurde dafür eine besondere gesicherte Infrastruktur. Sensible Mandantendaten könnten anonymisiert werden, bevor externe KI-Modelle sie verarbeiten. Alternativ laufen lokale Sprachmodelle direkt auf der Hardware der Kanzlei. Die KI soll unter anderem Akten zusammenfassen, Dokumente strukturieren und bei standardisierten Abläufen helfen können. Die Technik wird derzeit gemeinsam mit der Kanzlei Wanscha und Partner erprobt. Dabei gilt, die Maschine macht Vorschläge, der Mensch muss aber kontrollieren. Gründer Tede Helmers stellt das Projekt am Donnerstag auch beim Zukunftsfestival Grow Morrow in Oldenburg vor. Das Südseecamp im Heidekreis gehört zu Europas gefragtesten Campingplätzen und landet im ADAC-Ranking auf Platz 4. Ebenfalls in den Top 10 der Alfsee-Ferienpark, Camping am Deich Nordsee und der Ferienpark Falkensteinsee. Eine 8-Jährige hat im Landkreis Diepholz die Polizei gerufen, weil ihre Mutter betrunken Auto fuhr. Das Mädchen berichtete über die Freisprechanlage, dass die 40-Jährige in Schlangenlinien und mehrfach auf die Gegenfahrbahn geriet. Die Polizei stoppte das Auto. Ein Atemalkoholtest ergab 1,91 Promille. Und vor dem Landgericht Osnabrück hat ein Prozess gegen zwei Männer begonnen. Sie sollen über eine Firma Smartphones und Tablets im Wert von rund 1,35 Millionen Euro bestellt und weiterverkauft haben. Von diesen 1,35 Millionen Euro bezahlten die mutmaßlichen Betrüger allerdings nur etwa 70.000 Euro, heißt es vom Gericht.
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5: Auf der A2 Richtung Dortmund gibt es zwischen Kreuz Hannover-Buchholz und Wunstorf-Lute 23 Kilometer stockenden Verkehr. Auf der A1 Richtung Osnabrück staut es sich zwischen Bremer Kreuz und Bremen-Arsten auf 7 Kilometern. In der Gegenrichtung Richtung Bremen gibt es zwischen Dreieck Stur und Bremen-Arsten 5 Kilometer Stau. Gute Fahrt.
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5: In Diepholz sind es aktuell 25 Grad und in Ganderkesee ebenfalls 25 Grad. Raschtede meldet 24 Grad. In der Nacht sinkt das Thermometer auf milde 14 Grad. Morgen wird es wechselnd bewölkt bei anfangs 14 Grad. Im Laufe des Tages steigt das Thermometer auf angenehme 22 Grad an.
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6: Und Riley Green war ja letzte Woche noch die Nummer 1 in unserer Hot 20. Jetzt steht er mit Think As You Drunk auf Platz 2. Also immer noch ganz weit vorne bei euch und der Titel ist sowieso herrlich. Manche Gedanken sollte man vielleicht wirklich erst nochmal sortieren, bevor man sie ausspricht. Hier ist Riley Green.

0: Brad Kissel und Cooper Allen hier bei The Wolf mit Two of Us. Und gleich geht's weiter mit Kelsey Hart, den Traveling Wilburys, Lainey Wilson und Chris Lane zusammen mit Lauren Lehner. Davor schauen wir aber, was gerade eigentlich so abgeht im Country.
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3: Wenn Dolly Parton in ihrem eigenen Freizeitpark eine neue Achterbahn eröffnet, dann ist sie normalerweise dabei. Aber dieses Mal war alles ein bisschen anders. In Dollywood in Tennessee ist die neue Achterbahn Night Flight Expedition eröffnet worden. Dolly war allerdings nicht persönlich mit dabei, sondern hat sich nur per Video dazu schalten lassen. Der Grund: Dolly Parton hat aktuell kleinere gesundheitliche Probleme, die sich bei ihr vor allem durch Schwindel und Dehydrierung zeigen. Ihr Arzt hat deshalb gesagt, erstmal keine Reisen. Also auf jeden Fall gute Besserung, Dolly.
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3: Und bei Post Malone gibt es gerade nicht nur musikalischen Grund zum Feiern. Er und Chrissy Lee haben sich verlobt. Der beiden war von Anfang an ein kleines Hin und Her. Anfang 2025 sollen sie zusammengekommen sein. Im Sommer darauf folgte die Trennung und jetzt haben sie wieder zueinander gefunden. Und ganz ehrlich, wie viele Umwege man bis dahin genommen hat, ist am Ende ja auch egal. Hauptsache, man landet bei der richtigen Person.
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1: Ich bin Tine Klimach. Die Bundesregierung will sich demnächst zu Erkenntnissen über die Urheber des Vorfalls mit einer Sprengstoffdrohne auf dem Flughafen Leipzig-Halle Anfang August äußern. Das hat Kanzler Friedrich Merz angekündigt. Bei der Kabinettsklausur auf Schloss Neuhardenberg in Brandenburg werde es zwar nicht um die Zuordnung des Angriffs gehen, sagte Merz. Man arbeite aber intensiv daran mit den Sicherheitsbehörden und werde das in Kürze auch darlegen. In der gesetzlichen Pflegeversicherung droht ein Milliardenloch. Nach Einschätzung von AOK-Bundesverbandschefin Carola Reimann könnte das Defizit auf rund 8 Milliarden Euro anwachsen. Das wäre mehr als ein Zehntel der jährlichen Ausgaben der Pflegeversicherung, sagte Reimann der Funke Mediengruppe.
2: Die Beiträge werden weiter steigen, wenn wir nichts tun, warnt die AOK-Chefin. Und um die Löcher zu stopfen, hat sie zwei Vorschläge. Der Bund gibt mehr Geld und sie plädiert für einen Finanzausgleich zwischen sozialer und privater Pflegeversicherung. Außerdem fordert sie, gesamtgesellschaftliche Aufgaben der Pflegeversicherung müssen aus Steuermitteln finanziert werden. Und dazu zählt sie auch die Rentenbeiträge für Menschen, die Angehörige pflegen. Claudia Wächter, Nachrichtenredaktion.
1: Das Auto bleibt für die meisten bei uns mit großem Abstand das wichtigste Verkehrsmittel. Das hat eine Umfrage des TÜV-Verbands unter mehr als 2500 Verbrauchern ergeben. Mehr als 80% der Befragten sind mindestens einmal die Woche mit dem Auto unterwegs.
3: Fast 90% der Haushalte haben ein eigenes Auto. Immerhin jeder 11. befragte Autobesitzer eins mit Elektroantrieb. Rund 25% aller Befragten würden grundsätzlich E-Autos bevorzugen, wenn sie ein Fahrzeug kaufen müssten. Eine knappe Mehrheit ist übrigens dagegen, den Autoverkehr in den Zentren von Städten und Gemeinden zu beschränken. Immerhin 40% aber auch dafür. Und nach dem Autofahren ist zu Fuß gehen die beliebteste Fortbewegungsart mit großem Vorsprung vor den Öffis und dem Fahrrad. Aus Berlin, Thomas Thonfeld.
1: Mitten im angespannten Handelskonflikt mit Kanada hat US-Präsident Trump die Umbenennung eines Grenzsees zwischen den beiden Ländern ins Spiel gebracht. Die Vereinigten Staaten erwägen ernsthaft, Lake Ontario in Lake America umzubenennen, da wir nicht mehr damit rechnen, nennenswerte Geschäfte mit Ontario zu tätigen, schrieb Trump auf der Plattform Truth Social. Ontario ist Kanadas bevölkerungsreichste Provinz und eigentlich wirtschaftlich eng mit den USA verflochten.
4: Und jetzt für euch das Niedersachsen-Update mit Philipp Stammer. Vor dem Landgericht Osnabrück hat ein Betrugsprozess gegen zwei Männer begonnen. Sie sollen Smartphones und Tablets für rund 1,35 Millionen Euro bestellt und weiterverkauft haben, aber nur etwa 70.000 Euro zurückgezahlt haben. Eine 8-Jährige hat im Landkreis Diepholz die Polizei gerufen, weil ihre Mutter betrunken Auto fuhr. Ein Atemalkoholtest ergab dann 1,91 Promille. Das Südseecamp im Heidekreis gehört zu Europas gefragtesten Campingplätzen und landet im ADAC-Ranking auf Platz 4. Drei weitere Plätze aus Niedersachsen schafften es unter die Top 100.
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5: Auf der A2 Richtung Dortmund gibt es zwischen Hannover-Lahr und Wunstorf-Lute 17 Kilometer Stau. Auf der A1 Richtung Bremen gibt es zwischen Hamburg-Billstedt und dem Maschener Kreuz 8 Kilometer stockenden Verkehr. In der Gegenrichtung, Richtung Osnabrück, staut es sich zwischen dem Bremer Kreuz und Bremen-Arsten auf 7 Kilometern. Gute Fahrt.
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5: Bei euch in Delmhorst sind es aktuell 24 Grad. In Ganderkesee und Osterholz zeigt das Thermometer ebenfalls 24 Grad. In der Nacht sinkt das Thermometer auf milde 14 Grad. Morgen wird es wechselnd bewölkt bei anfangs 14 Grad. Im Laufe des Tages steigt das Thermometer auf angenehme 22 Grad an.
6: Es gibt Country-Paare und dann gibt es Tim McGraw und Faith Hill. Seit den 90ern zusammen, auf und neben der Bühne. Und It's Your Love ist einer dieser Songs, bei dem man sofort versteht, warum die beiden musikalisch so gut funktionieren. Jetzt nochmal ein echter Klassiker für euren Nachmittag.

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1: Und liebe Wölfe, den Namen Zach John King könnt ihr euch gerade wirklich mal merken. Der kommt aus Georgia, hat früher in einer Indie-Rock-Band gespielt und ist erst 2021 nach Nashville gegangen, um seine Country-Seite auszupacken. Und das hört man.

0: ihm bis heute an. Also da steckt immer noch so ein bisschen Rock zwischen all dem Country. Und diese Woche ist für ihn eine ziemlich große. Am Freitag erscheint nämlich sein erstes Album, I'm What You Get, direkt mit 20 Songs. In diesem Jahr hat er sogar schon sein Debüt an der Grand Ole Opry gefeiert. Da passiert also gerade einiges. Wir hören jetzt einen der Songs, mit denen das alles angefangen hat, Lose You von Zach John King.
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8: Mit Philipp Stammer. Ein Oldenburger Startup will Anwaltskanzleien mit künstlicher Intelligenz bei ihrer Arbeit entlasten. Entwickelt wurde dafür eine besondere gesicherte Infrastruktur. Sensible Mandantendaten könnten anonymisiert werden, bevor externe KI-Modelle sie verarbeiten. Alternativ laufen lokale Sprachmodelle direkt auf der Hardware der Kanzlei. Die KI soll unter anderem Akten zusammenfassen, Dokumente strukturieren und bei standardisierten Abläufen helfen können. Die Technik wird derzeit gemeinsam mit der Kanzlei Wanscher und Partner erprobt. Dabei gilt, die Maschine macht Vorschläge, der Mensch muss aber kontrollieren. Gründer Tede Helmers stellt das Projekt am Donnerstag auch beim Zukunftsfestival Grow Morrow in Oldenburg vor. Das Südseecamp im Heidekreis gehört zu Europas gefragtesten Campingplätzen und landet im ADAC-Ranking auf Platz 4. Ebenfalls in den Top 10 der Alfsee-Ferienpark, Camping am Deich Nordsee und der Ferienpark Falkensteinsee. Eine 8-Jährige hat im Landkreis Diepholz die Polizei gerufen, weil ihre Mutter betrunken Auto fuhr. Das Mädchen berichtete über die Freisprechanlage, dass die 40-Jährige in Schlangenlinien und mehrfach auf die Gegenfahrbahn geriet. Die Polizei stoppte das Auto. Ein Atemalkoholtest ergab 1,91 Promille. Und vor dem Landgericht Osnabrück hat ein Prozess gegen 2 Männer begonnen. Sie sollen über eine Firma Smartphones und Tablets im Wert von rund 1,35 Millionen Euro bestellt und weiterverkauft haben. Von diesen 1,35 Millionen Euro bezahlten die mutmaßlichen Betrüger allerdings nur etwa 70.000 Euro, heißt es vom Gericht.
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9: Auf der A1 Richtung Hamburg gibt es zwischen dem Bremer Kreuz und Olten eine Gefahr durch eine ungesicherte Unfallstelle. Personen befinden sich auf der Fahrbahn. Auf der A2 Richtung Dortmund stockt der Verkehr zwischen Hannover-Lahe und Wunstorf-Lute auf 16 Kilometern. Auf der A1 Richtung Osnabrück gibt es zwischen dem Bremer Kreuz und Bremen-Arsten 6 Kilometer Stau. In der Gegenrichtung Richtung Bremen ist die Spur zwischen dem Dreieck Stur und Bremen-Brinkum nach einem schweren Unfall voll gesperrt. Habt eine gute und sichere Fahrt.
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9: In Rastede, Ganderkesee und Kappeln zeigt das Thermometer aktuell überall 24 Grad. In der Nacht sinkt das Thermometer auf milde 14 Grad. Morgen wird es wechselnd bewölkt, bei anfangs 14 Grad. Im Laufe des Tages steigt das Thermometer auf angenehme 22 Grad an.
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10: Und so langsam darf dieser Dienstag dann auch Richtung Abend abbiegen. Und dafür nehmen wir noch einen mit, bei dem schon der Titel nach Straße klingt. John Davis mit Turn This Truck Around.

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1: Ich bin Tine Klimach. Nach der Sommerpause ist das Bundeskabinett am Vormittag zu einer zweitägigen Klausur auf Schloss Neuhardenberg in Brandenburg zusammengekommen. Das Treffen dürfte der Auftakt für schwierige Wochen sein, in denen der Bundesregierung 3 Landtagswahlen und ein womöglich heißer Herbst der Reform bevorstehen.
2: Deutschland könnte seine Wirtschaftsflaute weitgehend aus eigener Hand überwinden, so Merz, und wieder sogar weltweit Vorbild und Marktführer werden, auch in Zeiten von KI und weltweiten Konflikten. Um die Wirtschaft anzukurbeln, will die Regierung bei ihrer Klausur unter anderem über Preise und Innovationen reden, so Merz. Außerdem steht neue Drohnenabwehr im Zentrum und mehr Hitzeschutz. Die Schäden des Hitzesommers zeigten den Handlungsbedarf, so der Kanzler. Merz kündigte konkrete Beschlüsse für die nächsten Kabinettssitzungen an. Aus Berlin, Ronny Tochau.
1: Die deutsche Wirtschaft sendet mit einem erneuten Mini-Wachstum im Frühjahr ein Lebenszeichen inmitten aller Krisen. Von April bis Juni legte das Bruttoinlandsprodukt mit 0,3% zum Vorquartal etwas stärker zu als zunächst berechnet, teilte das Statistische Bundesamt mit.
3: Damit ist die deutsche Wirtschaft 3 Quartale in Folge gewachsen, wenn auch nur leicht. Die Entwicklung geht vor allem auf die gute Exportentwicklung zurück, so die Bundesstatistiker. Und auch am Bau gab es zuletzt leichte Anzeichen von Entspannung. Allerdings wirkt das eher wie eine Momentaufnahme, denn die finanziellen Herausforderungen bleiben gewaltig. In den ersten 6 Monaten gab der Staat 71,3 Milliarden Euro mehr aus, als er eingenommen hat. Das staatliche Defizit war damit um mehr als 36% höher als im ersten Halbjahr. Jahr 2025. Diana Kramer, Nachrichtenredaktion.
1: Mit einem Charterflugzeug hat die Bundespolizei 23 ausreisepflichtige Afghanen in ihr Herkunftsland gebracht. Die Abschiebung vom Flughafen Leipzig-Halle nach Kabul begann in den frühen Morgenstunden. Nach Angaben des Bundesinnenministeriums handelt es sich bei den Abgeschobenen mehrheitlich um Straftäter, die wegen schwerer Vergehen verurteilt worden seien. Auch wer kein Aufenthaltsrecht habe, müsse damit rechnen, Deutschland verlassen zu müssen, schrieb Bundesinnenminister Alexander Dobrindt heute auf der Plattform X. Das Auto bleibt für die meisten Menschen in Deutschland mit großem Abstand das wichtigste Verkehrsmittel. Mehr als 80% der Befragten sind mindestens einmal die Woche mit dem Auto unterwegs, zeigt eine Befragung des TÜV-Verbands. Jeder 5. Befragte wiederum nutzt mindestens einmal wöchentlich den ÖPNV und ebenso viele steigen aufs Fahrrad.
4: Und jetzt für euch das Niedersachsen-Update mit Philipp Stammer. Vor dem Landgericht Osnabrück hat ein Betrugsprozess gegen 2 Männer begonnen. Sie sollen Smartphones und Tablets für rund 1,35 Millionen Euro bestellt und weiterverkauft haben, aber nur etwa 70.000 Euro zurückgezahlt haben. Eine 8-Jährige hat im Landkreis Diepholz die Polizei gerufen, weil ihre Mutter betrunken Auto fuhr. Ein Atemalkoholtest ergab dann 1,91 Promille. Das Südseecamp im Heidekreis gehört zu Europas gefragtesten Campingplätzen und landet im ADAC-Ranking auf Platz 4. 3 weitere Plätze aus Niedersachsen schafften es unter die Top 100.
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5: Auf der A2 Richtung Dortmund gibt es zwischen Hannover-Bodfeld und Hannover-Herrenhausen 9 Kilometer Stau. Auf der A1 Richtung Bremen ist die Spur zwischen dem Dreieck Stur und Bremen-Brinkum nach einem schweren Unfall voll gesperrt. Im weiteren Verlauf Richtung Bremen gibt es zwischen Groß-Ippenau und Bremen-Brinkum 6 Kilometer Stau nach einem vorausgegangenen Unfall. Gute Fahrt.
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5: In Kappeln und Rastede zeigt das Thermometer aktuell 24 Grad. In Wildeshausen sind es 23 Grad. In der Nacht sinkt das Thermometer auf milde 14 Grad. Morgen wird es wechselnd bewölkt, bei anfangs 14 Grad. Im Laufe des Tages steigt das Thermometer auf angenehme 22 Grad an.

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1: Mit Philipp Stammer. Ein Oldenburger Startup will Anwaltskanzleien mit künstlicher Intelligenz bei ihrer Arbeit entlasten. Entwickelt wurde dafür eine besondere gesicherte Infrastruktur. Sensible Mandantendaten könnten anonymisiert werden, bevor externe KI-Modelle sie verarbeiten. Alternativ laufen lokale Sprachmodelle direkt auf der Hardware der Kanzlei. Die KI soll unter anderem Akten zusammenfassen, Dokumente strukturieren und bei standardisierten Abläufen helfen können. Die Technik wird derzeit gemeinsam mit der Kanzlei Wanscher und Partner erprobt. Dabei gilt, die Maschine macht Vorschläge, der Mensch muss aber kontrollieren. Gründer Tede Helmers stellt das Projekt am Donnerstag auch beim Zukunftsfestival Grow Morrow in Oldenburg vor. Das Südseecamp im Heidekreis gehört zu Europas gefragtesten Campingplätzen und landet im ADAC-Ranking auf Platz 4. Ebenfalls in den Top 10 der Alfsee-Ferienpark, Camping am Deich-Nordsee und der Ferienpark Falkensteinsee. Eine 8-Jährige hat im Landkreis Diepholz die Polizei gerufen, weil ihre Mutter betrunken Auto fuhr. Das Mädchen berichtete über die Freisprechanlage, dass die 40-Jährige in Schlangenlinien und mehrfach auf die Gegenfahrbahn geriet. Die Polizei stoppte das Auto. Ein Atemalkoholtest ergab 1,91 Promille. Und vor dem Landgericht Osnabrück hat ein Prozess gegen zwei Männer begonnen. Sie sollen über eine Firma Smartphones und Tablets im Wert von rund 1,35 Millionen Euro bestellt und weiterverkauft haben. Von diesen 1,35 Millionen Euro bezahlten die mutmaßlichen Betrüger allerdings nur etwa 70.000 Euro, heißt es vom Gericht.
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2: Auf der A1 Richtung Bremen gibt es zwischen Groß-Ippena und Bremen-Brinkum 5 Kilometer Stau wegen eines schweren Unfalls. Die Spur ist gesperrt. In der Gegenrichtung, Richtung Osnabrück, staut es sich zwischen Dreieck Stur und Groß-Ippena auf 1 Kilometer. Auf der A1 Richtung Osnabrück gibt es zwischen Uphusen-Bremen-Mahndorf und Bremen-Arsten 4 Kilometer Stau. Auf der A2 Richtung Dortmund stockt der Verkehr zwischen Hannover-Langenhagen und Hannover-Herrenhausen auf 6 Kilometern. Habt eine gute und sichere Fahrt.
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2: In Rastede und Kappeln zeigt das Thermometer aktuell 24 Grad. In Osterholz ist es mit 25 Grad ein kleines bisschen wärmer. In der Nacht sinkt das Thermometer auf milde 14 Grad. Morgen wird es wechselnd bewölkt, bei anfangs 14 Grad. Im Laufe des Tages steigt das Thermometer auf angenehme 22 Grad an.

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1: Ich bin Tine Klimach. Im Zollkonflikt mit den USA hat Kanada Vergeltungszölle von bis zu 50% auf Importe aus dem Nachbarland verhängt. Ab dem 8. September schlägt Kanada mit saftigen Gegenzöllen auf Importe aus den USA zurück. Das verkündete der kanadische Finanzminister François-Philippe Champagne.
2: Die Nachbarn sind im vollentbrannten Zollkrieg. Kanada lässt die von Trump angedrohten Zölle nicht auf sich sitzen und holt zum Gegenschlag aus. Schon nächsten Monat sollen gestaffelte Zölle auf US-Importe im Wert von knapp 28 Milliarden kanadischen Dollar in Kraft treten. Die Kanadier wollen nicht tatenlos zusehen, wie die USA die Importabgaben hochschrauben. Der kanadische Premier Carney sagte, die Verhandlungen hätten deutlich gemacht, dass die USA kanadische Schlüsselindustrien wie Autos, Stahl und Aluminium zerstören wollten. Aus den USA, Tina Eck.
1: Die Bundesregierung will sich demnächst zu Erkenntnissen über die Urheber des Vorfalls mit einer Sprengstoffdrohne auf dem Flughafen Leipzig-Halle Anfang August äußern. Das hat Kanzler Friedrich Merz angekündigt. Bei der Kabinettsklausur auf Schloss Neuhardenberg in Brandenburg werde es zwar nicht um die Zuordnung des Angriffs gehen, sagte Merz. Man arbeite aber intensiv daran mit den Sicherheitsbehörden und werde das in Kürze auch darlegen. Freunde treffen, das wird immer unwichtiger für viele von uns. Das zeigt der neue Freizeitmonitor der Hamburger Stiftung für Zukunftsfragen. Immer beliebter dagegen sind laut Forschern Social-Media-Aktivitäten und künstliche Intelligenz.
3: Auf Insta und Co. abhängen, Musik hören oder daddeln, das wird für viele von uns immer wichtiger. Und auch KI gehört mittlerweile zur Freizeit dazu, vor allem bei den Jüngeren. Und die nutzen den Chatbot häufig auch als Ersatz für Freunde. Zu Sofa-Freaks sind wir aber noch nicht mutiert, im Gegenteil. Viel mehr Leute als früher treiben Sport und auch Vereine und Ehrenämter, die sind gefragt. Claudia Wächter, Nachrichtenredaktion.
1: VW-Chef Oliver Blume hat gegenüber der Belegschaft die Notwendigkeit weiterer Sparmaßnahmen betont. Wir müssen Komplexität reduzieren, unsere Strukturen konsequent verschlanken und Kosten senken, sagte Blume bei der Betriebsversammlung im Wolfsburger Werk. Das Treffen war Auftakt für eine Serie von Versammlungen an mehreren VW-Standorten, bei denen der Vorstand der Belegschaft Rede und Antwort stehen soll. Zehntausende Stellen und 4 Werke sollen bei Europas größtem Autobauer in Gefahr sein.
4: Und jetzt für euch das Niedersachsen-Update mit Philipp Stammer. Vor dem Landgericht Osnabrück hat ein Betrugsprozess gegen 2 Männer begonnen. Sie sollen Smartphones und Tablets für rund 1,35 Millionen Euro bestellt und weiterverkauft haben, aber nur etwa 70.000 Euro zurückgezahlt haben. Eine 8-Jährige hat im Landkreis Diepholz die Polizei gerufen, weil ihre Mutter betrunken Auto fuhr. Ein Atemalkoholtest ergab dann 1,91 Promille. Das Südseecamp im Heidekreis gehört zu Europas gefragtesten Campingplätzen und landet im ADAC-Ranking auf Platz 4. 3 weitere Plätze aus Niedersachsen schafften es unter die Top 100.
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5: Auf der A1 Richtung Bremen zwischen Groß-Ippenau und Dreieck Stur gibt es nach einem Unfall 3 Kilometer Stau. Die Spur ist gesperrt. Im weiteren Verlauf Richtung Bremen zwischen Dreieck Stur und Brinkum gibt es nach einem schweren Unfall 2 Kilometer Stau. Auch hier ist die Spur gesperrt. In der Gegenrichtung Richtung Osnabrück zwischen Dreieck Stur und Groß-Ippenau staut es sich auf 2 Kilometern. Auf der A2 Richtung Dortmund zwischen Bad Alsen und Veltheim gibt es 3 Kilometer Stau. Habt eine gute und sichere Fahrt.
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5: In Diepholz sind es aktuell 24 Grad. Genauso warm ist es in Damme. In Hatten messen wir 23 Grad. In der Nacht sinkt das Thermometer auf milde 14 Grad. Morgen wird es wechselnd bewölkt, bei anfangs 14 Grad. Im Laufe des Tages steigt das Thermometer auf angenehme 22 Grad an.
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1: 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Gemeinsam schauen wir jetzt auf die Top 3 Country Songs aus dem Jahr 1993.
0: Platz 3:
1: George Strait, Easy Come, Easy Go.
2: So long,
0: Platz 2:
1: John Michael Montgomery, I Love The Way You Love Me.
0: Platz 1:
1: Kaum ein Songname ist als Radiomoderator schwerer auszusprechen. Alan Jackson mit Chattahoochee.

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1: Mit Philipp Stammer. Ein Oldenburger Startup will Anwaltskanzleien mit künstlicher Intelligenz bei ihrer Arbeit entlasten. Entwickelt wurde dafür eine besondere gesicherte Infrastruktur. Sensible Mandantendaten könnten anonymisiert werden, bevor externe KI-Modelle sie verarbeiten. Alternativ laufen lokale Sprachmodelle direkt auf der Hardware der Kanzlei. Die KI soll unter anderem Akten zusammenfassen, Dokumente strukturieren und bei standardisierten Abläufen helfen können. Die Technik wird derzeit gemeinsam mit der Kanzlei Wanscher und Partner erprobt. Dabei gilt, die Maschine macht Vorschläge, der Mensch muss aber kontrollieren. Gründer Tede Helmers stellt das Projekt am Donnerstag auch beim Zukunftsfestival Grow Morrow in Oldenburg vor. Das Südseecamp im Heidekreis gehört zu Europas gefragtesten Campingplätzen und landet im ADAC-Ranking auf Platz 4. Ebenfalls in den Top 10 der Alfsee-Ferienpark, Camping am Deich Nordsee und der Ferienpark Falkensteinsee. Eine 8-Jährige hat im Landkreis Diepholz die Polizei gerufen, weil ihre Mutter betrunken Auto fuhr. Das Mädchen berichtete über die Freisprechanlage, dass die 40-Jährige in Schlangenlinien und mehrfach auf die Gegenfahrbahn geriet. Die Polizei stoppte das Auto. Ein Atemalkoholtest ergab 1,91 Promille. Und vor dem Landgericht Osnabrück hat ein Prozess gegen zwei Männer begonnen. Sie sollen über eine Firma Smartphones und Tablets im Wert von rund 1,35 Millionen Euro bestellt und weiterverkauft haben. Von diesen 1,35 Millionen Euro bezahlten die mutmaßlichen Betrüger allerdings nur etwa 70.000 Euro, heißt es vom Gericht.
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2: Auf der A1 Richtung Bremen ist die Fahrbahn zwischen Großibna und dem Dreieck Stur wegen Unfallaufnahme voll gesperrt. Im weiteren Verlauf Richtung Bremen gibt es zwischen dem Dreieck Stur und Bremen-Brinkum einen schweren Unfall. Die Fahrbahn ist gesperrt. In der Gegenrichtung Richtung Osnabrück staut es sich zwischen Wildeshausen Nord und Delmenhorst Ost auf 4 Kilometern. Ebenfalls Richtung Osnabrück gibt es zwischen dem Dreieck Stur und Großibna 1 Kilometer Stau. Auf der A2 Richtung Dortmund gibt es zwischen Bad Eilsen und Feldheim 3 Kilometer Stau. Wir wünschen euch eine gute Fahrt.
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2: In Hatten, Ganderkesee und Diepholz zeigt das Thermometer aktuell überall 23 Grad. In der Nacht sinkt das Thermometer auf milde 14 Grad. Morgen wird es wechselnd bewölkt bei anfangs 14 Grad. Im Laufe des Tages steigt das Thermometer auf angenehme 22 Grad an.

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1: Ich bin Tine Klimach. Im Zollkonflikt mit den USA hat Kanada Vergeltungszölle von bis zu 50% auf Importe aus dem Nachbarland verhängt. Mit der Wirkung vom 8. September wird Kanada Gegenzölle auf Importe aus den Vereinigten Staaten von Amerika erheben, hieß es aus dem kanadischen Finanzministerium. Das würde vor allem Produkte aus den Bereichen Stahl und Aluminium, Haushaltsgeräte und landwirtschaftliche Ausrüstung betreffen. Die Bundesregierung will konkrete Konsequenzen aus der Hitzewelle und Dürre dieses Sommers ziehen. Bei der Kabinettsklausur in Neu-Hardenberg würden die zuständigen Minister morgen zunächst ihre Einschätzung zur aktuellen Lage abgeben, sagte Kanzler Friedrich Merz zum Auftakt der Tagung.
2: Trockenheit, Hitze, Waldbrände und Ernteausfälle führen uns vor Augen, dass konkreter Handlungsbedarf besteht. Gesundheit, Krankenhäuser, Altenheime, die Landwirtschaft. Es gibt kaum einen Lebensbereich, der nicht betroffen ist. Wir müssen den Klimawandel weiter eindämmen und zugleich unser Land besser an die Folgen des Klimawandels anpassen.
1: Man werde daraus Schlussfolgerungen ziehen für die nächsten Kabinettssitzungen mit konkreten Entscheidungen, so Kanzler Merz weiter. Die Bundespolizei hat 23 ausreisepflichtige Afghanen in ihr Herkunftsland gebracht. Die Abschiebung vom Flughafen Leipzig-Halle nach Kabul begann in den frühen Morgenstunden. Nach Angaben des Bundesinnenministeriums handelt es sich mehrheitlich um Straftäter.
3: Die Männer wurden unter anderem wegen Sexualstraftaten und Körperverletzung verurteilt. Unsere Gesellschaft habe ein eindeutiges Interesse daran, dass Straftäter unser Land verlassen müssen, sagt Innenminister Dobrindt. Er hat auch angekündigt, nicht nur Kriminelle und Gefährder abschieben zu wollen, sondern auch andere Ausreisepflichtige. Daran gibt es Kritik. Hilfsorganisationen berichten, dass nur jeder Dritte in Afghanistan aktuell einen Job hat. Es seien so viele Menschen unterernährt wie nie zuvor. Thomas Bremser, Nachrichtenredaktion.
1: Die Stimmung in der deutschen Wirtschaft hat sich im August weiter vom Einbruch infolge des Irankriegs erholt. Das IFO-Geschäftsklima stieg um 2,1 Punkte auf 88,8 Punkte, wie das Münchner Forschungsinstitut mitteilte. Trotz des erneuten Energiepreisanstiegs erholt sich die deutsche Wirtschaft, sagte IFO-Präsident Clemens Fuß über das Ergebnis der monatlichen Umfrage unter 9000 Unternehmen.
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4: Auf der A1 Richtung Bremen ist die Spur zwischen Groß-Ippenau und dem Dreieck Stur wegen Unfallaufnahme vollgesperrt. Im weiteren Verlauf zwischen dem Dreieck Stur und Bremen-Brinkum ist die Fahrbahn ebenfalls gesperrt, dort nach einem schweren Unfall. Auf der A1 Richtung Bremen gibt es zwischen Wildeshausen Nord und Delmenhorst Ost 4 Kilometer Stau. In der Gegenrichtung, Richtung Osnabrück, stockt der Verkehr zwischen dem Dreieck Stur und Groß-Ippenau. Auf der A2 Richtung Hannover staut es sich zwischen Braunschweig-Hafen und Braunschweig-Wartenbüttel auf 2 Kilometern. In der Gegenrichtung, Richtung Braunschweig, gibt es zwischen Hannover und Lehrte Ost ebenfalls Stau. Wir wünschen euch eine gute Fahrt.
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4: In Osterholz und Diepholz sind es aktuell jeweils 23 Grad. In Wildeshausen zeigt das Thermometer 22 Grad. In der Nacht sinkt das Thermometer auf milde 14 Grad. Morgen wird es teilweise bewölkt mit freundlichen Auflockerungen bei anfangs 14 Grad. Im Laufe des Tages steigt das Thermometer auf angenehme 24 Grad an.
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1: Ich bin Tine Klimach. Im Zollkonflikt mit den USA hat Kanada Vergeltungszölle von bis zu 50% auf Importe aus dem Nachbarland verhängt. Mit der Wirkung vom 8. September wird Kanada Gegenzölle auf Importe aus den Vereinigten Staaten von Amerika erheben, hieß es aus dem kanadischen Finanzministerium. Das würde vor allem Produkte aus den Bereichen Stahl und Aluminium, Haushaltsgeräte und landwirtschaftliche Ausrüstung betreffen. Die Bundesregierung will konkrete Konsequenzen aus der Hitzewelle und Dürre dieses Sommers ziehen. Bei der Kabinettsklausur in Neu-Hardenberg würden die zuständigen Minister morgen zunächst ihre Einschätzung zur aktuellen Lage abgeben, sagte Kanzler Friedrich Merz zum Auftakt der Tagung.
2: Trockenheit, Hitze, Waldbrände und Ernteausfälle führen uns vor Augen, dass konkreter Handlungsbedarf besteht. Gesundheit, Krankenhäuser, Altenheime, die Landwirtschaft. Es gibt kaum einen Lebensbereich, der nicht betroffen ist. Wir müssen den Klimawandel weiter eindämmen und zugleich unser Land besser an die Folgen des Klimawandels anpassen.
1: Man werde daraus Schlussfolgerungen ziehen für die nächsten Kabinettssitzungen mit konkreten Entscheidungen, so Kanzler Merz weiter. Die Bundespolizei hat 23 ausreisepflichtige Afghanen in ihr Herkunftsland gebracht. Die Abschiebung vom Flughafen Leipzig-Halle nach Kabul begann in den frühen Morgenstunden. Nach Angaben des Bundesinnenministeriums handelt es sich mehrheitlich um Straftäter.
3: Die Männer wurden unter anderem wegen Sexualstraftaten und Körperverletzung verurteilt. Unsere Gesellschaft habe ein eindeutiges Interesse daran, dass Straftäter unser Land verlassen müssen, sagt Innenminister Dobrindt. Er hat auch angekündigt, nicht nur Kriminelle und Gefährder abschieben zu wollen, sondern auch andere Ausreisepflichtige. Daran gibt es Kritik. Hilfsorganisationen berichten, dass nur jeder Dritte in Afghanistan aktuell einen Job hat. Es seien so viele Menschen unterernährt wie nie zuvor. Thomas Bremser, Nachrichtenredaktion.
1: Die Stimmung in der deutschen Wirtschaft hat sich im August weiter vom Einbruch infolge des Iran-Kriegs erholt. Das IFO-Geschäftsklima stieg um 2,1 Punkte auf 88,8 Punkte, wie das Münchner Forschungsinstitut mitteilte. Trotz des erneuten Energiepreisanstiegs erholt sich die deutsche Wirtschaft, sagte IFO-Präsident Clemens Fuest über das Ergebnis der monatlichen Umfrage unter 9000 Unternehmen.
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4: Auf der A1 Richtung Bremen zwischen Wildeshausen Nord und Delmenhorst Ost gibt es 5 Kilometer Stau. Im weiteren Verlauf ist die Fahrbahn zwischen Groß-Ippenau und Dreieck Stur wegen Unfallaufnahme voll gesperrt. Auf der A2 Richtung Hannover staut es sich zwischen Kreuz Braunschweig Nord und Braunschweig Watenbüttel auf 3 Kilometern. Wir wünschen euch eine gute Fahrt.
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4: In Hatten, Oldenburg und Wildeshausen zeigt das Thermometer aktuell überall 21 Grad. In der Nacht sinkt das Thermometer auf milde 14 Grad. Morgen wird es teilweise bewölkt mit freundlichen Auflockerungen bei anfangs 14 Grad. Im Laufe des Tages steigt das Thermometer auf angenehme 24 Grad an.

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1: Ich bin Tine Klimach. Zum Auftakt der Kabinettsklausur hat Bundeskanzler Friedrich Merz konkrete Konsequenzen aus der Hitzewelle und Dürre dieses Sommers angekündigt. Bei der Tagung auf Schloss Neu-Hardenberg in Brandenburg würden die zuständigen Minister zunächst ihre Einschätzung zur aktuellen Lage geben. Merz zeigte sich außerdem zuversichtlich, dass die Schwächephase der deutschen Wirtschaft bald überwunden werden kann. Zu der auf dem Leipziger Flughafen festgesetzten Sprengstoffdrohne kündigte er in Kürze neue Erkenntnisse an. In der gesetzlichen Pflegeversicherung droht ein Milliardenloch. Nach Einschätzung von AOK-Bundesverbandschefin Carola Reimann könnte das Defizit auf rund 8 Milliarden Euro anwachsen. Das wäre mehr als ein Zehntel der jährlichen Ausgaben der Pflegeversicherung, sagte Reimann der Funke Mediengruppe.
2: Die Beiträge werden weiter steigen, wenn wir nichts tun, warnt die AOK-Chefin. Und um die Löcher zu stopfen, hat sie zwei Vorschläge. Der Bund gibt mehr Geld und sie plädiert für einen Finanzausgleich zwischen sozialer und privater Pflegeversicherung. Außerdem fordert sie, gesamtgesellschaftliche Aufgaben der Pflegeversicherung müssen aus Steuermitteln finanziert werden. Und dazu zählt sie auch die Rentenbeiträge für Menschen, die Angehörige pflegen. Claudia Wächter, Nachrichtenredaktion.
1: Im Zollkonflikt mit den USA hat Kanada Vergeltungszölle von bis zu 50% auf Importe aus dem Nachbarland verhängt. Ab dem 8. September schlägt Kanada mit saftigen Gegenzöllen auf Importe aus den USA zurück. Das verkündete der kanadische Finanzminister François-Philippe Champagne.
3: Die Nachbarn sind im vollen brandenden Zollkrieg. Kanada lässt die von Trump angedrohten Zölle nicht auf sich sitzen und holt zum Gegenschlag aus. Schon nächsten Monat sollen gestaffelte Zölle auf US-Importe im Wert von knapp 28 Milliarden kanadischen Dollar in Kraft treten. Die Kanadier wollen nicht tatenlos zusehen, wie die USA die Importabgaben hochschrauben. Der kanadische Premier Carney sagte, die Verhandlungen hätten deutlich gemacht, dass die USA kanadische Schlüsselindustrien wie Autos, Stahl und Aluminium zerstören wollten. Aus den USA, Tina Eck.
1: Die US-Country-Ikone Dolly Parton ist im Alter von 80 Jahren gestorben. Das bestätigte ihre PR-Agentur der Deutschen Presseagentur. In einem Video auf ihrer Instagram-Seite teilte die Familie mit, die Traurigkeit ist mit uns, aber nicht mit Dolly. Sie hat ihr Leben gelebt. Über die Todesursache war zunächst nichts bekannt. Mit Hits wie Jolene oder 9 to 5 wurde Dolly Parton weltberühmt.
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4: Auf der A1 Richtung Bremen ist die Fahrbahn zwischen Großippener und dem Dreieck Stur voll gesperrt. Grund ist die Unfallaufnahme. Ebenfalls auf der A1 Richtung Bremen gibt es zwischen dem Dreieck Stur und Bremen-Brinkum 1 Kilometer Stau. Im weiteren Verlauf zwischen Wildeshausen Nord und Delmenhorst Ost dichter Verkehr wegen Bergungsarbeiten. Auf der A2 Richtung Hannover staut es sich zwischen Braunschweig-Hafen und Braunschweig-Watenbüttel auf 1 Kilometer. In der Gegenrichtung, Richtung Dortmund, sind in Höhe Hannover-Herrenhausen Rettungsfahrzeuge im Einsatz. Habt eine gute und sichere Fahrt.
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4: In Delmenhorst, Kloppenburg und Kappeln zeigt das Thermometer aktuell überall 20 Grad. In der Nacht sinkt das Thermometer auf milde 14 Grad. Morgen wird es teilweise bewölkt mit freundlichen Auflockerungen bei anfangs 14 Grad. Im Laufe des Tages steigt das Thermometer auf angenehme 24 Grad an.
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0: Und jetzt schauen wir auf die Top 3 Country Songs aus dem Jahr 1988.
1: Platz 3.
0: Los geht's mit Restless Heart, Wheels.
1: Platz 2.
0: Und da landet Keith Woodley mit When You Say Nothing At All.
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1: Platz 1.
0: Hier haben wir Fairground Attraction mit Perfect. Der Song, der wurde übrigens auch ein Jahr später noch als britische Single des Jahres ausgezeichnet.
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1: Ich bin Thomas Brock. Alles auf Neustart. Nach der Sommerpause ist das Bundeskabinett zu einer zweitägigen Klausur auf Schloss Neuhardenberg in Brandenburg zusammengekommen. Das Treffen ist der Auftakt für schwierige Wochen, in denen der Bundesregierung drei Landtagswahlen und ein womöglich heißer Herbst der Reformen bevorstehen.
2: Deutschland könnte seine Wirtschaftsflaute weitgehend aus eigener Hand überwinden, so Merz, und wieder sogar weltweit Vorbild und Marktführer werden, auch in Zeiten von KI und weltweiten Konflikten. Um die Wirtschaft anzukurbeln, will die Regierung bei ihrer Klausur unter anderem über Preise und Innovationen reden, so Merz. Außerdem steht neue Drohnenabwehr im Zentrum und mehr Hitzeschutz. Die Schäden des Hitzesommers zeigten den Handlungsbedarf, so der Kanzler. Merz kündigte konkrete Beschlüsse für die nächsten Kabinettssitzungen an. Ronny Tochau, Nachrichtenredaktion.
1: In der Bundesregierung zeichnet sich ein Streit um die konkrete Ausgestaltung der geplanten Zuckersteuer ab. Laut Bild-Zeitung gibt es Pläne, dass die Steuer mehr Produkte betreffen könnte als gedacht. Neben Limonaden könnten unter anderem auch Säfte, Milchgetränke, Eistees, Biermischgetränke, Haferdrinks und Fertigkaffees der Zuckersteuer unterworfen werden. So sollen unter anderem Einnahmen für den Bundeshaushalt generiert werden, heißt es in dem Papier aus dem Finanzministerium. Teile der Union lehnen die Pläne ab. Ein Taxi bestellen und dann sitzt niemand am Steuer. Was bisher noch ziemlich futuristisch klingt, soll in München schon bald Realität werden. Die Google-Schwester Waymo bringt ihre selbstfahrenden Autos nach Bayern.
3: Schon in den kommenden Wochen sollen erste Waymo-Autos durch München fahren. Zunächst sitzt dabei noch geschultes Personal am Steuer. Die Fahrzeuge sollen so das Straßennetz kennenlernen und auf den Münchner Verkehr vorbereitet werden. Ende 2027 will Waymo dann in München einen regulären Fahrdienst ganz ohne Fahrer starten, als erste Stadt in der Europäischen Union. Die nötigen Genehmigungen dafür stehen allerdings noch aus. In den USA ist Waymo bereits in mehreren Großstädten unterwegs. Fabian Schaffer, Nachrichten. Redaktion.
1: Die US-Country-Ikone Dolly Parton ist tot. Sie starb im Alter von 80 Jahren. Das bestätigte ihre PR-Agentur. Über die Todesursache ist noch nichts bekannt. Mit Hits wie Jolene oder 9 to 5 erlangte Dolly Parton weltweiten Ruhm.
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4: Auf der A1 Richtung Bremen gibt es zwischen Groß-Ippena und Delmenhorst Ost 1 Kilometer Stau. Die Fahrbahn ist wegen Bergungsarbeiten blockiert. Gute Fahrt.
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4: In Hatten sind es aktuell 18 Grad. Damme und Oldenburg melden jeweils 19 Grad. In der Nacht sinkt das Thermometer auf milde 14 Grad. Morgen wird es teils bewölkt bei anfangs 14 Grad. Im Laufe des Tages steigt das Thermometer auf bis zu angenehme 22 Grad an.
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0: Wir blicken jetzt auf die Top 3 Country-Songs aus dem Jahr 1989.
1: Platz 3.
0: Shenandoah, Two Dozen Roses.
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1: Platz 2.
0: Wir landen Alabama mit Southern Star.
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1: Platz 1.
0: Clint Black, Nobody's Home, sein dritter Nummer 1 Hit in Folge in den Billboard Hot Country Single and Track Charts.
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1: Ich bin Thomas Brockt. Zum Auftakt der Kabinettsklausur hat Bundeskanzler Merz konkrete Konsequenzen aus der Hitzewelle und Dürre dieses Sommers angekündigt. Bei der Tagung auf Schloss Neuhardenberg in Brandenburg würden die zuständigen Minister zunächst ihre Einschätzung zur aktuellen Lage abgeben, sagte der CDU-Chef. Merz zeigte sich zuversichtlich, dass die Schwächephase der deutschen Wirtschaft bald überwunden werden kann. Er äußerte sich am Rande der Klausur auch zum Drohnenvorfall am Leipziger Flughafen. Die Bundesregierung werde demnächst mitteilen, was sie über die möglichen Urheber der Sprengstoffdrohne weiß.
2: Anfang des Monats taucht abends eine mit Sprengstoff beladene Drohne am Flughafen auf und wird entschärft. Nach Informationen des Spiegel entdecken die Ermittler mindestens eine weitere Drohne und militärischen Sprengstoff. Für viele Experten führt die Spur nach Russland. Offiziell will sich die Regierung dazu aber noch nicht äußern. Die Bundesregierung stärkt den Schutz vor Drohnen aber etwa mit einem eigenen Drohnenzentrum. Die Urheber solcher Angriffe würden bezahlen, sagt Kanzler Merz. Thomas Bremser, Redaktion.
1: Im Zollkonflikt mit den USA hat Kanada Vergeltungszölle von bis zu 50% auf Importe aus dem Nachbarland verhängt. Ab dem 8. September schlägt Kanada mit saftigen Gegenzöllen auf Importe aus den USA zurück. Das verkündete der kanadische Finanzminister Champagne.
3: Die Nachbarn sind im vollen brannten Zollkrieg. Kanada lässt die von Trump angedrohten Zölle nicht auf sich sitzen und holt zum Gegenschlag aus. Schon nächsten Monat sollen gestaffelte Zölle auf US-Importe im Wert von knapp 28 Milliarden kanadischen Dollar in Kraft treten. Die Kanadier wollen nicht tatenlos zusehen, wie die USA die Importabgaben hochschrauben. Der kanadische Premier Carney sagte, die Verhandlungen hätten deutlich gemacht, dass die USA kanadische Schlüsselindustrien wie Autos, Stahl und Aluminium zerstören wollten. Tina Eck, USA.
1: Die US-Country-Sängerin Dolly Parton ist tot. Sie sei friedlich im Alter von 80 Jahren in Nashville im US-Bundesstaat Tennessee gestorben. Das bestätigte ihre PR-Agentur. Über die Todesursache ist noch nichts bekannt. Mit Hits wie Jolene oder 9 to 5 erlangte Dolly Parton Weltruhm.
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1: Ich bin Thomas Brock. Alles auf Neustart. Nach der Sommerpause ist das Bundeskabinett zu einer zweitägigen Klausur auf Schloss Neuhardenberg in Brandenburg zusammengekommen. Das Treffen ist der Auftakt für schwierige Wochen, in denen der Bundesregierung 3 Landtagswahlen und ein womöglich heißer Herbst der Reformen bevorstehen.
2: Deutschland könnte seine Wirtschaftsflaute weitgehend aus eigener Hand überwinden, so Merz, und wieder sogar weltweit Vorbild und Marktführer werden, auch in Zeiten von KI und weltweiten Konflikten. Um die Wirtschaft anzukurbeln, will die Regierung bei ihrer Klausur unter anderem über Preise und Innovationen reden, so Merz. Außerdem steht neue Drohnenabwehr im Zentrum und mehr Hitzeschutz. Die Schäden des Hitzesommers zeigten den Handlungsbedarf, so der Kanzler. Merz kündigte konkrete Beschlüsse für die nächsten Kabinettssitzungen an. Ronny Tochau, Nachrichtenredaktion.
1: In der Bundesregierung zeichnet sich ein Streit um die konkrete Ausgestaltung der geplanten Zuckersteuer ab. Laut Bild-Zeitung gibt es Pläne, dass die Steuer mehr Produkte betreffen könnte als gedacht. Neben Limonaden könnten unter anderem auch Säfte, Milchgetränke, Eistees, Biermischgetränke, Haferdrinks und Fertigkaffees der Zuckersteuer unterworfen werden. So sollen unter anderem Einnahmen für den Bundeshaushalt generiert werden, heißt es in dem Papier aus dem Finanzministerium. Teile der Union lehnen die Pläne ab. Ein Taxi bestellen und dann sitzt niemand am Steuer. Was bisher noch ziemlich futuristisch klingt, soll in München schon bald Realität werden. Die Google-Schwester Waymo bringt ihre selbstfahrenden Autos nach Bayern.
3: Schon in den kommenden Wochen sollen erste Waymo-Autos durch München fahren. Zunächst sitzt dabei noch geschultes Personal am Steuer. Die Fahrzeuge sollen so das Straßennetz kennenlernen und auf den Münchner Verkehr vorbereitet werden. Ende 2027 will Waymo dann in München einen regulären Fahrdienst ganz ohne Fahrer starten, als erste Stadt in der Europäischen Union. Die nötigen Genehmigungen dafür stehen allerdings noch aus. In den USA ist Waymo bereits in mehreren Großstädten unterwegs. Fabian Schaffer, Nachrichten.
1: Die US-Country-Ikone Dolly Parton ist tot. Sie starb im Alter von 80 Jahren. Das bestätigte ihre PR-Agentur. Über die Todesursache ist noch nichts bekannt. Mit Hits wie Jolene oder 9 to 5 erlangte Dolly Parton weltweiten Ruhm.
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4: Auf der A27 Richtung Bremen ist die Strecke zwischen Uhtlede und Schwanewede nach einem Unfall voll gesperrt. Auf der A7 Richtung Hannover gibt es zwischen Nörten-Hardenberg und Nordheim-Nord 1 Kilometer Stau. Im weiteren Verlauf liegen zwischen Nordheim-West und Nordheim-Nord Reifenteile auf der Fahrbahn. Gute Fahrt.
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4: In Osterholz und Kappeln zeigt das Thermometer aktuell 17 Grad. In Damme ist es mit 18 Grad ein kleines bisschen wärmer. In der Nacht sinkt das Thermometer auf milde 14 Grad. Morgen wird es teils bewölkt bei anfangs 14 Grad. Im Laufe des Tages steigt das Thermometer auf bis zu angenehme 22 Grad an.

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